0: den Löscharbeiten zusammen.
1: Es gibt die europäische Unterstützung jetzt gerade auch durch Löschflugzeuge. Es sind zwei Hubschrauber inzwischen auch aus Deutschland dabei eingetroffen. Frankreich setzt erstmalig auch den Militärtransporter A400M ein. Das ist ja ein riesengroßes Flugzeug. Aber auch diese Löschflugzeuge werden nicht dafür sorgen, dass sie den Brand jetzt einfach so löschen können, sondern es geht vor allen Dingen darum, größeren Schaden abzuwenden und vor allen Dingen die Zivilbevölkerung zu schützen.
0: Auch im Zentrum von Spanien wüten weiter verheerende Feuer. Zwei Waldbrände haben sich laut den Behörden westlich von Madrid zu einem Großfeuer vereinigt und bedrohen mehrere Ortschaften. Ein anderer Brand nordöstlich der spanischen Hauptstadt hat inzwischen eine Fläche von 32.000 Hektar Land zerstört. Heute beginnt in Rio de Janeiro die internationale AIDS-Konferenz. Zu dem sechstägigen Forum werden in der brasilianischen Küstenmetropole mehrere tausend Teilnehmer aus Wissenschaft, Medizin und Politik erwartet. Sie sprechen unter anderem über neue Medikamente, Prävention und die Impfstoffforschung. Aktivisten wollen die AIDS-Konferenz in Brasilien nutzen, um auf Versorgungsengpässe bei Medikamenten und auf Diskriminierung aufmerksam zu machen. Das waren die Nachrichten. Das Wetter in Deutschland. Es ist oft trocken im Norden und südlich der Donau, Schauer oder Gewitter bei 18 bis 10 Grad. Am Tage im Norden und an den Alpen etwas Regen oder Gewitter. Zwischen Main und Donau heiter bis wolkig, 19 bis 31 Grad. Am Montag Schauer, später freundlicher, 18 bis 30 Grad. Und am Dienstag sonnig, im Nordosten etwas Regen, 20 bis 34 Grad. Es ist 3.03 Uhr.
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1: Um 4 Uhr mit Ronald Lessig. Am Rande des Christopher Street Days in Berlin ist ein Mann mit hoher Geschwindigkeit mit einem Fahrzeug in die Parkanlage Tiergarten gefahren. Er erfasste mehrere Menschen. Laut Polizei wurde eine Frau getötet. Es gibt mindestens 16 Verletzte. 3 von ihnen schweben in Lebensgefahr. Aus Berlin Tobias Möck.
2: Nach dem tödlichen Zwischenfall am Rande des CSD in Berlin hat die Polizei einen mutmaßlichen Tatverdächtigen identifiziert. Wie ein Polizeisprecher in der Nacht sagte, handelt es sich um eine polizeibekannte Person, die aus dem islamistischen Milieu in Berlin stamme. Sie sei weiter flüchtig. Daher könne man auch noch nichts zu einem Motiv sagen. Laut Polizei gab es in der Nacht erste Durchsuchungen. Die Polizei bittet Zeugen um Mithilfe. Wer Fotos oder Videos zur Tat gemacht hat, soll sie über ein Hinweisportal zur Verfügung stellen.
1: In Frankreich und Spanien sind wegen heftiger Waldbrände etwa 260.000 Menschen in Sicherheit gebracht worden. Besonders betroffen ist der Südwesten Frankreichs. Aus der Nachrichtenredaktion Georg Wolf.
3: Im Departement Gironde mussten nach Angaben

0: Ukrainischer Präsident Zelensky erwartet nach eigenen Worten, dass Nordkorea Russland mit weiteren Truppen und schweren Waffen unterstützen wird. Unter anderem bereite sich Moskau darauf vor, weitere 30.000 nordkoreanische Soldaten in der Region Woronesch unterzubringen. Zudem wolle Pjöngjang weitere Abschussrampen für ballistische Raketen liefern, sagte Zelensky in seiner abendlichen Videoansprache. Diese Schritte gehörten zu den Kriegsplanungen Moskaus für den bevorstehenden Herbst. In Bayreuth sind die diesjährigen Richard-Wagner-Festspiele eröffnet worden. Wegen des 150. Jubiläums gab es zum Auftakt keine Opernpremiere, sondern einen Festakt unter anderem mit Beethovens 9. Symphonie. Sie erklang auch zur Grundsteinlegung des Bayreuther Festspielhauses im Mai 1872, damals dirigiert von Richard Wagner. Das waren die Nachrichten. Das Wetter in Deutschland. Am Tage im Norden und an den Alpen etwas Regen, zwischen Main und Donau heiter bis wolkig, 19 bis 31 Grad. Am Montag Schauer, später freundlicher bis 30 Grad. Am Dienstag sonnig, im Nordosten etwas Regen, bis 34 Grad. Es ist 4.03 Uhr.
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1: Um 5 Uhr mit Ronald Lessig. Am Rande des Christopher Street Days in Berlin ist ein Mann mit hoher Geschwindigkeit mit einem Fahrzeug in die Parkanlage Tiergarten gefahren. Er erfasste mehrere Menschen. Laut Polizei wurde eine Frau getötet. Es gibt mindestens 16 Verletzte, 3 von ihnen schweben in Lebensgefahr. Aus Berlin, Tobias Möck.
2: Nach dem tödlichen Zwischenfall am Rande des CSD in Berlin hat die Polizei einen mutmaßlichen Tatverdächtigen identifiziert. Wie ein Polizeisprecher in der Nacht sagte, handelt es sich um eine polizeibekannte Person, die aus dem islamistischen Milieu in Berlin stamme. Sie sei weiter flüchtig. Daher könne man auch noch nichts zu einem Motiv sagen. Laut Polizei gab es in der Nacht erste Durchsuchungen. Die Polizei bittet Zeugen um Mithilfe. Wer Fotos oder Videos zur Tat gemacht hat, soll sie über ein Hinweisportal zur Verfügung stellen.
1: Im Südwesten von Frankreich müssen weitere 55.000 Menschen wegen der heftigen Waldbrände ihre Häuser und Wohnungen verlassen. Die Feuer dort sind weiter außer Kontrolle. Deshalb hat die französische Regierung die Unterstützung der Armee noch einmal ausgeweitet. Kai Rienecker in Bordeaux fasst die weiteren Hilfen bei den Löscharbeiten zusammen.
3: Es gibt die europäische Unterstützung jetzt gerade auch durch Löschflugzeuge. Es sind 2 Hubschrauber inzwischen auch aus Deutschland dabei eingetroffen. Frankreich setzt erstmalig auch den Militärtransporter A400M ein. Das ist ja ein riesengroßes Flugzeug. Aber auch diese Löschflugzeuge werden nicht dafür sorgen, dass sie den Brand jetzt einfach so löschen können, sondern es geht vor allen Dingen darum, größeren Schaden abzuwenden und vor allen Dingen die Zivilbevölkerung.

0: Mensch-über-Bord-Übungen und Vorführungen der Rettungseinheiten vor den Küsten. Auch Mitfahrten sind an einigen Standorten möglich. Jedes Jahr fahren die Seenotretter der Deutschen Gesellschaft zur Rettung Schiffbrüchiger etwa 2000 Einsätze. Das waren die Nachrichten. Das Wetter in Deutschland. Am Tage im Norden und an den Alpen etwas Regen und Gewitter, zwischen Main und Donau heiter bis wolkig, 19 bis 31 Grad. Am Montag Schauer, später freundlicher bis 30 Grad. Am Dienstag sonnig, im Nordosten etwas Regen bis 34 Grad. Es ist 5.03 Uhr.
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1: Um 6 Uhr mit Felix Sprung. Am Rande des Christopher Street Days in Berlin ist ein Mann mit einem Fahrzeug mit hoher Geschwindigkeit in die Parkanlage Tiergarten gefahren. Er erfasste mehrere Menschen. Laut Polizei wurde eine Frau getötet. Es gibt mindestens 16 Verletzte, 3 von ihnen schweben in Lebensgefahr. Aus Berlin Tobias Möck.
2: Nach dem tödlichen Zwischenfall am Rande des CSD in Berlin hat die Polizei einen mutmaßlichen Tatverdächtigen identifiziert. Wie ein Polizeisprecher in der Nacht sagte, handelt es sich um eine polizeibekannte Person, die aus dem islamistischen Milieu in Berlin stamme. Sie sei weiter flüchtig. Daher könne man auch noch nichts zu einem Motiv sagen. Laut Polizei gab es in der Nacht erste Durchsuchungen. Die Polizei bittet Zeugen um Mithilfe. Wer Fotos oder Videos zur Tat gemacht hat, soll sie über ein Hinweisportal zur Verfügung stellen.
1: Im Südwesten Frankreichs müssen weitere 55.000 Menschen wegen der heftigen Waldbrände ihre Häuser und Wohnungen verlassen. Die Feuer dort sind weiter außer Kontrolle. Deshalb hat die französische Regierung die Unterstützung der Armee noch einmal ausgeweitet. Kai Rienecker in Bordeaux fasst die weiteren Hilfen bei den Löscharbeiten zusammen.
3: Es gibt die europäische Unterstützung jetzt gerade auch durch Löschflugzeuge. Es sind 2 Hubschrauber inzwischen auch aus Deutschland dabei eingetroffen. Frankreich setzt erstmalig auch den Militärtransporter A400M ein. Das ist ja ein riesengroßes Flugzeug. Aber auch diese Löschflugzeuge werden nicht dafür sorgen, dass sie den Brand jetzt einfach so löschen können, sondern es geht vor allen Dingen darum, größeren Schaden abzuwenden und vor allen Dingen die Zivilbevölkerung zu schützen.
1: Auch im Zentrum Spaniens wüten weiter verheerende Feuer. 2 Waldbrände haben sich laut Behörden westlich von Madrid zu einem Großfeuer vereinigt und bedrohen mehrere Ortschaften. Ein anderer Brand nordöstlich der spanischen Hauptstadt hat inzwischen eine Fläche von 32.000 Hektar Land verwüstet. Ministerpräsident Sanchez sagte bei einem Besuch der Einsatzkräfte, oberste Priorität sei es, Menschenleben zu retten. Der Vorsitzende der CSU-Landesgruppe im Bundestag Hoffmann fordert ein Rüstungsabkommen mit der Ukraine, um die Bundeswehr mit Hilfe ukrainischer Drohnentechnologie aufzurüsten. Hoffmann sagte der

0: An der Demonstration im Susa-Tal nahmen laut Veranstalter rund 20.000 Menschen teil. Aus Rom Anna Giordano.
1: Aus dem friedlichen Zug lösten sich dann mehrere hundert Vermummte, die das Baustellengelände sowie die dort stationierten Sicherheitskräfte mit Steinen, Feuerwerkskörpern und Molotow-Cocktails angriffen. Mehrere Polizeifahrzeuge wurden in Brand gesetzt. Die Polizei reagierte mit Wasserwerfern und Tränengas. Die Vorfälle sind im Vergleich mit den Vorjahren deutlich eskaliert. Der voranschreitende Tunnelbau könnte einer der Gründe dafür sein. Die Widerstände gegen die Trasse gibt es bereits seit Mitte der 90er Jahre.
0: Das waren die Nachrichten. Das Wetter in Norddeutschland: wechselnd bis dicht bewölkt und zeitweise Regen oder Gewitter. Höchstwerte zwischen 18 Grad in Holstein und 25 Grad in Südniedersachsen. Morgen bei Sonne und einigen Wolken gebietsweise Schauer, 18 bis 23 Grad. Dienstag heiter bis wolkig, nordöstlich der Elbe etwas Regen möglich, 21 bis 29 Grad. Es ist 6.04 Uhr.
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0: Im Augenblick liegen uns keine Störungsmeldungen vor. Allen unterwegs wünschen wir eine gute Fahrt.
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5: Der Hamburger Hafen. Für Hamburgs Gäste ist es vor allem ein spannendes touristisches Highlight. Für die Stadt Hamburg ist der Hafen das wirtschaftliche Herz, der Maschinenraum. Wenn da was stottert, dann gerät der Dampfer Hamburg in schwere See. Und für viele Menschen in und um Hamburg ist der Hafen Arbeitsplatz. Einer, der diesen Ort kennt wie kaum ein anderer, ist Daniel Jahn. Er ist in Diensten der HPA und eine Art Mischung aus technischem und logistischem Öffentlichkeitsarbeiter. Was er genau tut und wie der Hamburger Hafen 2026 aufgestellt ist, das wollen wir besprechen. Hier ist das Hamburger Hafenkonzert. Dies ist Ausgabe 3742. Ich bin Kerstin von Stürmer. Moin.
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0: Inside Hamburger Hafen. Wer kennt sich da aus und vor allem, wer kann dieses Hafenwissen weitergeben? Ich bin verabredet mit Daniel Jahn, das an einem heißen Sommertag. Wir treffen uns auf dem Oberdeck des Museumsschiffs Rigmar Rigmers, im Schatten unter dem Sonnensegel. Und ich freue mich auf zwei spannende Stunden.
1: Ich freue mich auch, Frau von Stürmer, vielen Dank. Besonders schön, dass wir hier auch noch barfuß sitzen können. Bei der Hitze wie Urlaub, ja, in der Tat.
0: Wer ist dieser Daniel Jahn, der angestellt ist bei der HPA, der Hamburg Port Authority? Als was denn genau?
1: Das ist eigentlich sehr schwierig zu beantworten. Angestellt wurde ich mal als Koordinator für Fachbesucher. Das mache ich auch immer noch. Das heißt, ich bin da zuständig für Delegationen aus anderen Häfen, für Logistiker, für Ingenieure, Hochschulen, aber auch offizielle Gäste von Stadt und Bund. Und seit 5 Jahren hat sich wegen dieses Querschnittswissens, das sich im Laufe meines Lebens und dann auch bei der HPA angesammelt und vertieft hat, ist da die Aufgabe, Koordinator für zivil-militärische Zusammenarbeit auf mich zugelaufen. Das war mehr oder weniger dem Zufall geschuldet, aber seit 5 Jahren mache ich das und das ist schon interessant, das ist auch sicherlich wichtig, aber auf der anderen Seite bekommt man natürlich auch Einblicke, die man vielleicht nicht so gerne gehabt hätte.
0: Querschnittswissen nennt er das in aller Bescheidenheit. Dabei ist das doch ziemlich komplex und auch sehr detailliert. Denn der Hamburger Hafen ist ständig in Bewegung. Da wird neu gebaut, repariert, es kommen neue Schiffe und auch neue Technik. Und seine Kunden, die sind anspruchsvoll. Sie kommen aus der Wissenschaft, aus Politik und aus Unternehmen. Und die stellen dann entsprechend detaillierte Fragen. Wie bleibt er denn da auf dem Laufenden?
1: Man lernt ja irgendwann, sich auch auf eine Gruppe einzustellen. Und man lernt auch, nicht einfach drauf loszureden und seinen Stremel abzuhaken, sondern den Stremel gibt es da ja so auch nicht. Man stellt sich auch ein bisschen auf die Gruppen ein, aber man stellt sich eben auch dahingehend darauf ein, dass man eben merkt, wollen die sich jetzt eher unterhalten, brauchen die erstmal Ruhe oder Ähnliches. Insofern ist da jede Gruppe tatsächlich anders. Aber so im Laufe meines Lebens hat sich da ein ziemliches Wissen über die maritime Branche, über Schiffe, über Hafenentwicklung, über maritime Logistik angesammelt. Und das hat sich bei der HPA dann immer noch vertieft. Und es ist wirklich auch ganz merkwürdig. Es vergeht eigentlich kaum eine Hafenrundfahrt, aber bestimmt auf jeder zweiten Fahrt sehe ich irgendwas Neues und denke, aha, ist ja interessant, darum musst du dich gleich mal kümmern. Und so lernt man eigentlich jeden Tag dazu. Und man lernt natürlich auch von den Kollegen bei der HPA, die ja zuständig sind für die Infrastruktur des Hamburger Hafens. Wir verwalten auch die Fläche. Und von denen lerne ich natürlich auch sehr viel. Und auch zur HALA, das ist ja der größte Umschlagbetreiber im Hamburger Hafen, die Hamburger Hafen und Logistik AG. Auch zu denen habe ich gute Kontakte. Und auch von denen lernt man natürlich auch immer wieder.
2: Nun sitzen wir hier auf der Rigmar Rigmers. An Steuerbord fährt die U-Bahn vorbei. Auf der Elbe sind die Barkassen unterwegs. Also man hört den Hafen tatsächlich. Der Hafen macht Geräusche, der Hafen lebt. Was ja sich in den letzten Jahrzehnten, im letzten halben Jahrhundert auch total geändert hat, das sind andere Geräusche. Wenn Sie als der Mann, der den Hafen erklären kann, hier sitzen, was ist dieser Hafen für Sie?
1: Ja, was ist dieser Hafen für mich? Er ist einerseits so eine Art Sehnsuchtsort tatsächlich. Ich war schon als Kind fasziniert vom Hafen, obwohl ich gestehen muss, dass ich seit 2013, seit ich bei der HPA arbeite, mich eher an der Alster erhole. Und Freunde sagen auch, seit Daniel bei der HPA ist, kann man nicht mehr mit ihm an die Elbe gehen, der regt sich zu sehr auf.
2: Darüber reden wir gleich noch, worüber sich der Daniel Jahn aufregt.
1: Nein, aber das sind dann immer so Kleinigkeiten.
2: Man das denkt, ist ein anderer Blick auf den Hafen.
1: Ja, man hat natürlich einen anderen Blick auf den Hafen. Und man denkt natürlich auch, das ist ja auch etwas, was uns gehört. Diese 70 Quadratkilometer Hafenfläche gehören der Stadt, also gehören uns. Und das ist eben auch entscheidend, was wir daraus machen. Und bisher machen wir sehr, sehr viel daraus. Und ich kann also auch zum Beispiel den Unkenrufen, die es immer gibt, der Hafen hätte keine Zukunft, überhaupt nicht beistimmen. Im Gegenteil, die regen mich zum Beispiel auf, weil es eben überhaupt nicht auf Fakten basiert.
0: Über die Zukunft unseres Hafens, aber auch über das, was gerade ist, sprechen wir gleich. Mein Gast hier im Hamburger Hafenkonzert ist heute Daniel Jahn von der HPA.

0: Er ist Mr. Hafen. Daniel Jahn ist dann gefragt, wenn Fachbesucher hierher kommen und wissen wollen, wie der Hafen funktioniert. Er hat gerade erzählt, dass ihn dieses Fleckchen Erde schon als Kind fasziniert hat. Daniel Jahn ist in Hamburg geboren, aber nicht hier an der Elbe aufgewachsen.
1: Doch, größtenteils. Also ich habe einen Teil meiner Jugend tatsächlich an der Nordsee verbracht. Ich bin in St. Peter-Ording damals zur Schule gegangen und habe da auch Abitur gemacht und bin dann aber wieder nach Hamburg zurückgekommen. Aber auch während dieser Zeit dort habe ich auch hier in Hamburg enge Verbindungen gehabt.
0: Irgendwann stand die Frage an, was tun, wohin sich beruflich orientieren.
1: Wie gesagt, ich hatte an Hafen und Schifffahrt schon von Kindheit an ein sehr, sehr großes Interesse. Und als ich 14 war, da hatte ich tatsächlich ganz ernsthaft den Wunsch, irgendwann zur See zu fahren. Und dann, das will dann fast ja jeder, der zur See fährt, irgendwann mal Kapitän zu werden. Das war sicherlich ein Wunsch von mir. Kein dummer Jungentraum, sondern wirklich ein sehr, sehr ernsthaftes Berufsziel. Und Plan B war damals eigentlich auch schon immer Geschichte. Und 1986 hatte ich Abitur. Damals sah es mit der Schifffahrt eigentlich ziemlich traurig aus. Drei Kapitäne haben mir gesagt, Junge, lass die Finger davon. Es liegt kein Segen mehr darauf, weil damals eben abgelöst wurden die Stückgutfrachter wie die Cap San Diego hier gegenüber. Dieses wunderschöne Schiff, klassischer Stückgutfrachter des Vorcontainerzeitalters. Diese Schiffe wurden abgelöst durch den Container. Und schon die ersten Vollcontainerschiffe waren fast doppelt so groß wie die Cap San Diego. Und da standen tatsächlich eine Zeit lang ganze Mannschaften beschäftigungslos an Land. Und dann habe ich Plan B aktiviert und habe dann in Hamburg Geschichte studiert und habe schon während des Studiums angefangen, fürs Museum für hamburgische Geschichte zu arbeiten, freiberuflich. Was ich übrigens bis heute tue. Natürlich immer noch so zurückgenommen, aber seit 34 Jahren bin ich freier Mitarbeiter des Museums für hamburgische Geschichte und bin es auch immer noch gerne.
0: Als langjähriger Museumsmitarbeiter hat Daniel Jahn auch den Blick dafür, ob und wie das Maritime in Hamburgs Museumslandschaft wertgeschätzt wird.
1: Wir haben ja eine sehr, sehr reiche maritime historische Szene im Hamburger Hafen. Wir haben mit der Cap San Diego das größte noch fahrtüchtige Museumsschiff der Welt. Und das ist ja nicht nur fahrtüchtig, das fährt ja auch tatsächlich. Und für die Cap San Diego bin ich nunmehr auch seit 18 Jahren ehrenamtlich tätig. Immer wenn das Schiff fährt, stehe ich auf der Brücke und erkläre den Leuten das Schiff und was auf dem Wasser so sehenswert ist. Wir haben die Rigmarigmas, wir haben noch weitere Museumsschiffe wie die Stettin, wie die Bleichen, wie die Schahörn und ganz viele, viele andere auch besegelte Fahrzeuge. Insofern ist alleine schon auf dem Wasser eine reiche Szene vorhanden. Da ist ganz viel Herzblut und private Initiative dabei, also die Arbeitsstunden, die die Ehrenamtlichen in die Schiffe stecken. Das wird ja von außen kaum gesehen normalerweise. Man sieht immer, ja, das Schiff ist schön angemalt, das Schiff ist gut in Schuss und wird auch erhalten. Aber wie viel Arbeit wirklich darin steckt, sehen die meisten Menschen gar nicht. Und auch übrigens, wie viel Geld das auch irgendwie zusammenkommen muss. Denn auch viel, wenn viel ehrenamtlich gearbeitet wird, ist es ja so, dass man, ja, man braucht schon mal Farbe. Und die kostet Geld. Und wenn Sie so ein Schiff fahrtüchtig halten wollen, dann kostet es noch viel mehr Geld. Vor allen Dingen, weil Sie auch regelmäßig in die Werft müssen. Ja, und dann gibt es ja noch die ganze reiche Szene, eben auch die Museumslandschaft. Das Museum für hamburgische Geschichte wird ja nun gerade saniert. Auch da werden Sie aber auch nach der Sanierung noch ein bisschen viel zum Hafen und auch zur Schifffahrt finden. Auch im Altonaer Museum gibt es was zu sehen. Dann gibt es das Hafenmuseum. Dann gibt es das Maritime Museum zwischen Speicherstadt und Hafencity. Also wer hier in Hamburg sich maritim tummeln will, wer sich über die Geschichte von Schifffahrt und Hafen informieren will, der sollte eigentlich, wenn er es gründlich tun will, 1 bis 2 Wochen Zeit mitbringen.
0: Viel maritime Kultur also in Hamburg. Das ist heute allerdings nur noch ein kleiner Teil seiner Arbeit. Wie kommt Daniel Jahn schließlich vom Museum zur HPA?
1: Naja, ich habe ja während meiner Freiberuflichkeit nicht nur fürs Museum gearbeitet. Und auch im Museum war man natürlich mit dem Interessenschwerpunkt Schifffahrt und Hafengeschichte sehr gut aufgehoben. Und ich habe mich dann auch durchaus noch weiter getummelt, habe meine Freiberuflichkeit auch auf andere Felder ausgedehnt. Da gab es zum Beispiel, und die gibt es ja auch immer noch, die Bustour Auge in Auge mit den Giganten, die Christoph Heilmann mal entwickelt hat. Das war ja ein echter Geniestreich, denn diese Fahrt zeigt ihn da eben auch auf den Terminals tatsächlich das Geschehen und den Umschlag und erklärt auch die Details. Das sind ja alles Dinge, die Sie vom Wasser aus so gar nicht sehen können. Also auch das ist natürlich ein wichtiger Punkt, diese Bustour, ein wichtiger Punkt für die maritime Szene hier in Hamburg. Und das habe ich zum Beispiel auch begleitet. Und irgendwann hat mich tatsächlich mein Vorgänger auf der Stelle bei der HPA, das war in der Tat noch ein gestandener Kapitän, der hat irgendwann gefragt, sagen Sie mal, Herr Jahn, ich gehe in Rente und Wunder über Wunder, die wollen die Stelle wieder besetzen. Wollen Sie das nicht machen? Ich sehe Sie da. Und dann habe ich mich beworben. Das waren tatsächlich an die 120 Bewerbungen, die da bekommen haben. Und ich habe mich drum bemüht und habe es dann bekommen.

0: Daniel Jahn ist heute zu Gast hier im Hamburger Hafenkonzert. Er ist bei der Hamburg Port Authority unter anderem zuständig für internationale Besucher. Und wenn die durch den Hafen fahren, dann staunen wir hier in Hamburg immer wieder, wie die Gäste staunen über das, was sie hier sehen. Daniel Jahn, was ist eigentlich das Besondere an diesem Hafen im Vergleich zur internationalen Konkurrenz?
1: Also zunächst, es ist ein Universalhafen. Sie können hier Güter aller Arten umschlagen. Das haben Sie in den meisten anderen großen Häfen zwar auch, aber da finden Sie auch schon so erste Spezialisierungen. Aber es gibt eigentlich zwei Punkte, durch die sich Hamburg von anderen Hafenstädten stark unterscheidet. Und der erste Punkt ist, und das macht Hamburg auch faszinierend, wir sind eine Hafenstadt. Wenn Sie Hamburg mit den anderen 30, 40, 50 führenden Häfen auf der Welt vergleichen, dann stellen Sie eigentlich immer fest, fast alle diese anderen Hafenstädte haben sich längst aus der Stadt herausentwickelt, nach der sie mal benannt worden sind. Und wenn Sie nach Rotterdam und Antwerpen schauen, dann finden Sie da eben auch sehr gute Beispiele dafür. Und Rotterdam und Antwerpen, das sind heute Städte mit einem Hafen. Aber Hamburg ist bis heute eine Hafenstadt. Der Hafen bedeckt 70 Quadratkilometer. Das ist ein Zehntel der Fläche der Stadt. Und die ist eingebettet in urbane Strukturen, ist umgeben von Wohngebieten. Das kann Vorteile haben und hat sie auch, aber eben auch Nachteile, wie eben Emissionen von Licht und Lärm zum Beispiel, die man in den Griff bekommen muss. Und da tut die HPA ja auch sehr viel. Es gibt aber auch Emissionen von Abgasen. Da machen wir auch viel Landstromversorgung für Schiffe, spart den Betrieb der Hilfsdiesel. Dadurch gibt es dann weniger CO2-Emissionen. Das ist fürs Klima gut und auch weniger Stickoxid-Emissionen. Das ist für die Luftqualität in Ballungsräumen ganz wichtig. Also da passiert sehr viel, aber das macht eben auch den Charme der Stadt aus. Und es gibt eben auch für alle diejenigen, die sich nicht nur für den Hafen interessieren, sondern auch zu tun haben, den Vorteil der kurzen Wege.
0: Nun kann man ja im Hafen einen ganzen Tag lang unterwegs sein. Sie haben meistens nur eine oder zwei Stunden für Ihre Tour mit den Gästen. Wohin fahren Sie und was zeigen Sie denen?
1: Wichtig und beliebt sind natürlich die Containerterminals, dass man die sehen kann. Und das ist ja auch faszinierend. Da staunen übrigens viele Amerikaner über die Größe der Containerschiffe. Die kennen die gar nicht aus ihren Häfen. Weder im Atlantik noch im Pazifik laufen Schiffe der größten Größenklasse mittlerweile US-Häfen an, auch kanadische Häfen nicht, sondern die großen Containerschiffe, die größten, die es derzeit gibt, das sind Schiffe, die 24.000 Standard-Containereinheiten befördern. Die sind 400 Meter lang und die fahren eigentlich nur noch zwischen Europa und Nordostasien hin und her und bedienen im Lauf von 3 Monaten, so lang dauert ein Umlauf hin und zurück, da bedienen die rund 20 Häfen. Und das sind eben auch ausgesuchte Häfen, sodass man solche Schiffe eben auch wirklich nicht in jedem Hafen sehen kann, auch nicht in jedem Containerhafen natürlich. Also das ist schon ein echtes Highlight, vor allen Dingen, weil man hier im Hafen auch mit den Barkassen diese Schiffe auch sehr gut sehen kann und auf so 50 Meter Entfernung auch mal daran fahren kann. Das macht schon Spaß und ist auch immer wieder, auch für mich immer wieder, bei wechselnden Lichtverhältnissen immer wieder neue beeindruckende Perspektive.
2: Da wird Größe erst so richtig greifbar, wenn man da unten auf der Barkasse ist und da hochschaut, wie groß so ein Schiff ist.
1: Ja, es sind die größten beweglichen Objekte, die je von Menschenhand gebaut worden sind. Und wenn Sie, das Heck ist ja abgeplattet, wenn Sie so ein Schiff auf das Heck stellen würden, dann würde es den Eiffelturm weit überragen. So groß von den Größenverhältnissen reden wir ja inzwischen.
2: Wir haben über Innovationen gesprochen. Beeindruckend für mich ist das, was ich glaube in den letzten Jahren vor allen Dingen entstanden ist. Das ist zum einen die Automatisierung beim Containerterminal Altenwerder, aber noch aktueller sind das die Landstromanschlüsse, die ja passen müssen für jedes Schiff und auch passen müssen für jeden Wasserstand. Das darf man ja auch nicht vergessen. Die zeigen Sie Ihren Gästen wahrscheinlich auch, wenn das ist das, womit Hamburg auch nach vorne gehen kann international.
1: Ja, sicherlich. Also das kommt auch bei meiner Tätigkeit dazu. Ich bin nicht den ganzen Tag am Hafen auf dem Wasser unterwegs, sondern Großteil meiner Tätigkeit, das passiert auch an Land und sind auch Vorträge und Präsentationen. Ich unterrichte zum Beispiel auch an einer technischen Universität strategische Hafenplanung. Das erfordert natürlich auch, dass man den Blick offen behält für technische Innovationen und die auch erklären kann. Und Landstrom, das ist eben ganz besonders wichtig. Da stehen die Kreuzfahrtschiffe im Blickpunkt der Öffentlichkeit, aber eigentlich sind die gar nicht die wichtigeren. Wir haben seit einigen Jahren die Kreuzfahrtterminals mit Landstromversorgung ausgerüstet und tun das jetzt und haben das jetzt auch schon getan bei den Liegeplätzen der Großcontainerschiffe, weil sie auch, obwohl sie nur 24 Mann Besatzung haben, im Gegensatz zu Kreuzfahrtschiffen, auf denen ja insgesamt bis zu 7.500 Menschen sind, da sind nur 24 an Bord der Containerschiffe, und die haben trotzdem einen Strombedarf, der bei einem Drittel der Kreuzfahrtschiffe liegt. Und das erklärt sich durch die Kühlcontainer. Abhängig von der Größe des Schiffes und dem Fahrtgebiet sind bis zu 20% Kühlcontainer an Bord, sogenannte Reefer, die eben auch Strom brauchen. Und wenn die Schiffe nicht mit den eigenen Hilfsdieseln diesen Strom erzeugen, und der Betrieb der Hilfsdiesel, der erzeugt ja eben gerade Emissionen von Stickoxiden und Kohlendioxid, dann sparen sie natürlich jede Menge Emissionen. Und das ist nicht nur wichtig fürs Klima, sondern eben auch wichtig für die Luftreinhaltung hier in der Metropolregion Hamburg. Ganz, ganz wichtig sind tatsächlich die Containerschiffe, denn insgesamt sind die Containerschiffe für einen weitaus größeren Anteil der Emissionen verantwortlich als die Kreuzfahrtschiffe. Die Kreuzfahrtschiffe brauchen natürlich viel mehr Strom als Containerschiffe, aber es laufen ja im Vergleich zu Containerschiffen nur relativ wenig Kreuzfahrtschiffe Hamburg an. Insgesamt sind es an die 9.000 Schiffe, die jedes Jahr Hamburg anlaufen. Und da haben wir so um 700 Kreuzfahrtschiffe dabei. Also das ist ein relativ geringer Teil.
2: Und trotz des geringeren Stromverbrauchs auf den Containerschiffen ist es eine deutlich größere Herausforderung, weil die Schiffe halt so unterschiedlich groß sind. Ja. Ich habe mir das immer nicht vorstellen können. Es reicht halt nicht, ein Kabel zu ziehen und einen Stecker in die Steckdose zu stecken.
1: Also es reicht auch nicht, einfach einen Stecker in die Bordwand zu stecken. Da haben wir das erste Problem, dass ja das Schiff mit der Tide, wir sind weit von der Nordsee entfernt, haben aber immer noch 3,90 Meter Tidenhub, also Unterschied zwischen Niedrig- und Hochwasser. Dazu kommt natürlich, dass das Schiff sich mit unterschiedlichem Beladungszustand auch im Wasser hebt und senkt. Und da muss also diese Übergabe flexibel erfolgen. Das geschieht mit einem ganz ausgeklügelten, beweglichen Gelenkarm, diese Kabelübergabe. Aber das reicht nicht, sondern der Hauptteil der Landstromversorgung der Schiffe braucht tatsächlich eine eigene Einhausung, ein kleines Gebäude für jeden Terminal, weil sie zunächst mal die Frequenz des Wechselstroms von den Landnetzen auf die Bordnetze ändern müssen und zur gleichen Zeit eben auch die Spannung, und das mit Strommengen von bis zu 15 Megawatt zu tun, das ist nicht ganz ohne.

0: Ich sitze an einem wunderbaren Sommertag auf dem Oberdeck der Rigma Rigmas und gemeinsam mit Daniel Jahn von der HPA blicke ich auf den Hamburger Hafen. Und wir sprechen über den Hafenumschlag, über Schiffe. Gerade hatten wir das Thema Landstrom und jetzt geht es um die Digitalisierung. Der Chef der HPA, das ist Jens Meyer und der ist ja sehr aktiv, was Digitalisierung und KI im Hafen angeht. Aber es braucht ja unbedingt noch die andere Seite, die Firmen im Hafen. Sind die dabei? Machen die da mit?
1: Digitalisierung muss man mitmachen. Das geht ja gar nicht anders, erst recht als moderner Hafen. Der schreitet auch immer weiter fort. Also auch wir bei der HPA haben Prozesse, die den Verkehr im Hafen eben auch vereinfachen. Digitalisierung für uns ist zum Beispiel ganz wichtig im Eisenbahnbetrieb. Die Hafenbahn wird digital gesteuert. Auch die Weichen, natürlich die Stellwerke, alles. Das ist eben auch sehr wichtig, um die Kapazität der Hafenbahn überhaupt zu erhalten, weil es unser wichtigster Verkaufsfaktor sozusagen ist. Die Bahn ist unser Unique Point of Sale, kann man so sagen, denn wir bringen als Hamburger Hafen mehr Güter auf die Schiene als Rotterdam, Antwerpen und Bremerhaven zusammen. Und einer von 8 Güterzügen in Deutschland will nach Hamburg oder kommt aus Hamburg. Insgesamt fertigen wir 1500 Güterzüge jede Woche ab. Über die Hälfte der Container im Hinterlandverkehr kommt und geht mit der Bahn. Und ein Drittel des Gesamtumschlages von 115 Millionen Tonnen, das waren jetzt ganz viele Zahlen auf einmal, aber hilft vielleicht ein bisschen, die Dimension des Ganzen zu erklären. Und da geht ohne Digitalisierung gar nichts. Aber auch bei der Lenkung des Straßenverkehrs, wir sind ja auch nicht nur für die Hafenbahn zuständig, sondern auch für 140 Kilometer Straßen und alle Brücken in Hamburg, alle Schleusen. Auch da läuft eben mittlerweile sehr viel digital. 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

0: Der Hamburger Hafen, er ist trotz der langen Revierfahrt so erfolgreich, weil die Hinterlandanbindung stimmt. Die Hafenbahn ist höchst effektiv, allerdings, und jetzt kommt das Aber, wenn die Züge mit den Containern aus dem Hafengebiet raus sind, dann fahren sie auf dem höchst anfälligen Streckennetz der Deutschen Bahn. Da fällt schon mal, wie jüngst passiert, der Funkverkehr aus und nichts geht mehr. Daniel Jahn, macht Ihnen das mit Blick auf den Hamburger Hafen Sorgen?
1: Ja, natürlich schauen wir mit Sorge auf die Bahn. Wir haben 3 Übergabepunkte ans nationale Eisenbahnnetz. Bis dahin können wir das Ganze beeinflussen, danach eben nicht mehr. Danach sind alle Züge, die aus dem Hamburger Hafen kommen, auf die Deutsche Bahn angewiesen, beziehungsweise eben auch auf die Deutsche Bahn als Schieneninfrastrukturanbieter. Wir sind das für den Hamburger Hafen. Bis dahin können wir steuern, dahinter eben nicht mehr. Und wenn die Hafenbahn, wenn der Güterverkehr insgesamt nach Norddeutschland, nicht nur für den Hamburger Hafen, wenn der Güterverkehr insgesamt gestärkt werden soll, brauchen wir zum Beispiel dringend eine neue Trasse zwischen Hamburg und Hannover. Und über die wird mittlerweile, ich glaube, seit über 30 Jahren gestritten und diskutiert. Zeit, dass da mal eine Lösung nicht nur gefunden, sondern auch realisiert wird. Das betrifft ja auch den Schienenverkehr, betrifft auch den Personenverkehr. Und der Personenverkehr läuft ja auf demselben Netz wie der Güterverkehr. Und da die Realisierung eben einer leistungsfähigen Verbindung von Hamburg im Süden noch lange wird auf sich warten lassen, werde ich dieses Jahr 61 den Deutschlandtakt nicht mehr erleben.
2: Das ist ja das Fatale, dass der Güterverkehr auf derselben Trasse fährt wie der Personenverkehr. Ja. Und wenn es im Personenverkehr hakt, dann kann auch der Güterverkehr nicht fahren. Und das ist, glaube ich, auch ein Riesenproblem, dass halt immer mehr Spediteure sagen, nee, wir nehmen dann lieber den Laster. Wir packen die Container auf LKW, was ja auch nicht immer klappt, Stichwort Stau. Aber inwieweit gibt es denn da überhaupt Gespräche zwischen Hafenbetreibern, HPA und Bahn? Kann man mit denen über sowas reden?
1: Ja, natürlich kann man mit denen darüber reden, auch mit der Politik kann man und muss man reden. Und das wird ja auch alles getan. Trotz aller dieser Hemmnisse ist es uns gelungen, seit 2 Jahrzehnten den Bahnanteil kontinuierlich zu steigern. Und die Bahn in Hamburg wächst auch weiterhin. Sie könnte sicherlich mehr leisten, wenn hinter den Übergabepunkten ans nationale Eisenbahnnetz die Bedingungen besser wären. Aber der Eisenbahnanteil am Gesamtumschlag wurde immer weiter erhöht und wird immer weiter erhöht.

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1: Der Hamburger Hafen, das sind nicht nur Terminals, sondern auch Brücken und Straßen. Eins unserer Themen, die ich mit Daniel Jahn besprechen will. Hier ist das Hamburger Hafenkonzert. Gleich mit den Nachrichten. Danach geht's weiter mit Stunde 2 aus dem Hamburger Hafen.
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1: Um 7 Uhr mit Felix Sprung. Der Christopher Street Day in Berlin ist am späten Abend abgebrochen worden. Laut Polizei sind in der Nähe der Abschlusskundgebung mehrere Menschen von einem Fahrzeug angefahren worden. Es gibt eine Tote und mindestens 16 Verletzte. Aus der NDR-Nachrichtenredaktion Petra Mittermeier.
2: Die Polizei fahndet mit einem Großaufgebot nach dem Fahrer, dessen Identität die Behörden inzwischen festgestellt haben. Der Mann sei Polizei bekannt und gehöre zur islamistischen Szene in Berlin, teilte ein Polizeisprecher mit. Von den 16 Verletzten schweben laut Feuerwehr 3 in Lebensgefahr. Der Täter war nach der Attacke zu Fuß geflüchtet und soll weitere Menschen mit einer Stichwaffe verletzt haben, wie Zeugen berichten. Die Polizei hofft auf weitere Hinweise aus der Bevölkerung und hat dafür ein Portal freigeschaltet. Gestern hatten in Berlin hunderttausende Menschen den Christopher Street Day gefeiert, um ein Zeichen für Toleranz und Vielfalt zu setzen.
1: Im Südwesten Frankreichs müssen weitere 55.000 Menschen wegen der heftigen Waldbrände ihre Häuser und Wohnungen verlassen. Die Feuer dort sind weiter außer Kontrolle. Deshalb hat die französische Regierung die Unterstützung durch die Armee noch einmal ausgeweitet. Kai Rienecker in Bordeaux fasst weitere Hilfen bei den Löscharbeiten zusammen.
3: Es gibt die europäische Unterstützung jetzt gerade auch durch Löschflugzeuge. Es sind 2 Hubschrauber inzwischen auch aus Deutschland dabei eingetroffen. Frankreich setzt erstmalig auch den Militärtransporter A400M ein. Das ist ja ein riesengroßes Flugzeug. Aber auch diese Löschflugzeuge werden nicht dafür sorgen, dass sie den Brand jetzt einfach so löschen können, sondern es geht vor allen Dingen darum, größeren Schaden abzuwenden und vor allen Dingen die Zivilbevölkerung zu schützen.
1: Auch im Zentrum Spaniens wüten weiter verheerende Feuer. 2 Waldbrände haben sich laut den Behörden westlich von Madrid zu einem Großfeuer vereinigt und bedrohen mehrere Ortschaften. Ein anderer Brand nordöstlich der spanischen Hauptstadt hat inzwischen eine Fläche von 32.000 Hektar Land verwüstet. Ministerpräsident Sanchez sagte bei einem Besuch der Einsatzkräfte, oberste Priorität sei es, Menschenleben zu retten. Der brasilianische Senator Flavio Bolsonaro wird bei der Präsidentenwahl im Oktober kandidieren. Der 45-Jährige ist der älteste Sohn des früheren Staatschefs Jair Bolsonaro, der wegen einer Haftstrafe nicht zur Wahl antreten darf. Aus Rio de Janeiro, Oliver Neuroth.
4: Nun ist offiziell, was seit Monaten schon als die wahrscheinlichste Option galt. Der Parteitag der konservativen Partido Liberal hat Flavio Bolsonaro als Präsidentschaftskandidaten aufgestellt. Flavio Bolsonaro will den politischen Kurs seines Vaters fortführen, gilt aber als ruhiger und weniger konfrontativ. Er setzt auf eine harte Linie gegen Kriminalität, auf die Privatisierung staatlicher Unternehmen und enge Beziehungen zu konservativen Regierungen. In Umfragen liegt der linksgerichtete Amtsinhaber Lula da Silva leicht.

0: dicht bewölkt und zeitweise Regen oder Gewitter, Höchstwerte zwischen 18 Grad in Holstein und 25 Grad in Südniedersachsen. Morgen bei Sonne und einigen Wolken, gebietsweise Schauer, 18 bis 23 Grad. Am Dienstag heiter bis wolkig, nordöstlich der Elbe etwas Regen möglich, 21 bis 29 Grad. Und am Mittwoch viel Sonne, teils Wolken und oft trocken, 24 bis 34 Grad. Es ist 7.04 Uhr.
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0: Im Augenblick liegen uns keine Störungsmeldungen vor. Allen unterwegs wünschen wir eine gute Fahrt.
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4: Wer in diesen Tagen mit dem Auto in oder durch den Hamburger Hafen will, der landet meistens im Stau. Denn viele der Hafenbrücken sind entweder eingeschränkt befahrbar, wie zum Beispiel die Kölbrandbrücke, oder sogar ganz gesperrt, wie die Freihafen-Elbbrücke. Besonders für die Lkw, die mit Containern zu den Terminals müssen, ist dies eine Herausforderung. Wie geht's eigentlich weiter mit den Brücken und Straßen im Hafen? Das will ich wissen von Daniel Jahn von der HPA, der Hamburg Port Authority. Wir sprechen auch über Moorburg, über Wilhelmshaven und auch über manche verrückte Idee für die Zukunft. Hier ist das Hamburger Hafenkonzert. Willkommen zur zweiten Stunde. Ich bin Kerstin von Stürmer. Moin.
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Daniel Jahn, das zweite Problem, was der Hafen hat, was ihn nicht direkt, aber indirekt betrifft, das sind die Straßen, nämlich die Möglichkeit, die Ladung abzutransportieren Richtung Süden, Richtung Westen, Richtung Osten. Da gibt es in Hamburg massive Probleme im Moment, denn

0: Es gibt kaum noch eine Brücke, wo man aus dem Hafen raus Richtung Süden kommt, Richtung Norden auch nicht so richtig. Auch das macht Sorgen, könnte ich mir vorstellen.
1: Auch das macht Sorgen. Wir erhoffen uns viel von der Realisierung der A26 Ost. Auf diese Art und Weise hätte Hamburg dann endlich eine Verbindung zwischen der A7 im Westen und der A1 im Osten. Und wenn diese Verbindung realisiert wird, dann wird sich die gesamte Verkehrslage nicht nur in Hamburg, nicht nur im Hafen, sondern auch um Hamburg herum deutlich entspannen können.
0: Ich wage da keine Prognose. Wissen Sie Näheres, wann das fertig sein soll?
1: Naja, das ist eine Bundesautobahn. Also wir bauen die nicht.
0: Völlig klar.
1: Insofern, nein, ich wage da auch keine Prognose, wann es wirklich fertig sein wird. Ich hoffe aber, es geht schnell und wird Anfang der 30er Jahre hoffentlich realisiert sein. Zur gleichen Zeit, Ende der 30er Jahre, haben wir dann ja hoffentlich auch den Neubau der Köbernbrücke fertig.
0: Was Sache der HPA ist, weil es eine Brücke ist, die im Hafen steht und die nicht befahren werden kann seit einigen Monaten, das ist die Freihafen-Elbbrücke. Ein Nadelöhr auch für Lkw, die da schon länger nicht mehr drüber dürfen. Inzwischen darf keiner mehr drüber. Was gibt's denn da Neues? Wann wird da was gebaut?
1: Also was auf jeden Fall zunächst realisiert werden wird, ist ein Ersatzneubau, der relativ schnell fertig wird. Also da gibt es keine jahrelangen Planungsprozesse, sondern der Ersatzneubau kann relativ zügig gebaut werden und wird dann auch wiederum gerade in den östlichen Hafenteilen die Verkehrslage entspannen. Der andere Verkehr läuft ja dann auch noch über die Elbbrücken. Wir reden ja nur von der Freihafen-Elbbrücke. Die andere Elbbrücke, die ist halt grundsätzlich benutzbar und wird auch benutzt. Und ja, es gibt im Ostteil des Hafens eben massive Verkehrsprobleme, weil eben ein Binnenschiff gegen die Brücke gefahren ist und sie seitdem nach Aussage der Statiker nicht mehr belastet werden darf. Die ist sogar so unsicher, dass nicht mehr mit Fußgänger drauf dürfen.
0: Sie hoffen Ende der 30er Jahre auf die neue Kölbrandbrücke. Nun gibt es Kritiker, die sagen, warum hat man nicht den Tunnel genommen? Nummer eins, da sagt die Stadt, das ist zu teuer. Nummer zwei, warum muss die so groß sein? Weil die großen Containerschiffe, die größten, kommen vollbeladen sowieso nicht hierher und zum CTA. Die könnte man zur Not, wenn sie kämen, auch an anderen Terminals abfertigen. Die Rampen werden viel größer. Die Anfälligkeit, was Wetter angeht, wird größer. Wir haben schon jetzt Tage, wo Lkw die Kölbrandbrücke nicht befahren können wegen Sturms. Das wird ja dann noch mehr bei 20 Meter Höhe. Ist das tatsächlich der große Wurf?
1: Ja, das ist schon ein wichtiger Wurf. Und Sie haben natürlich recht mit dem Einwand, warum baut man keinen Tunnel? Auf den ersten Blick ist es sicherlich keine gute Idee, im Flachland einen Fluss, der von Seeschiffen benutzt wird, mit einer Brücke queren zu wollen. Die muss hoch sein. Da wäre natürlich der Tunnel die auf den ersten Blick naheliegende Lösung.
0: Und da hat man Erfahrung hierzulande.
1: Richtig, da hat man hierzulande Erfahrung. Aber die Diskussion haben wir auch schon geführt beim Bau der ersten Kölbrandbrücke. Auch da war der Tunnel durchaus eine Option. Er war damals da nicht in die engere Wahl gekommen, wurde nicht realisiert, weil er zu teuer war. Und selbst mit den Baufortschritten eines halben Jahrhunderts im Tiefbau ist der Tunnel immer noch deutlich teurer als die Brückenlösung, so deutlich teurer, dass man tatsächlich jetzt die Brückenlösung favorisiert. Und die Brücke wird ja nicht neu gebaut. Das ist ja auch ein Gerücht, das man immer wieder entkräften muss. Die Brücke wird nicht neu gebaut, weil sie höher werden muss, damit größere Schiffe hindurchpassen, sondern die Brücke wird neu gebaut, weil der technische Zustand einen weiteren Betrieb irgendwann unmöglich machen wird. Und das liegt nicht daran, dass die Ingenieure keine Brücken bauen konnten vor einem halben Jahrhundert. Die konnten Brücken bauen und zwar sehr schöne, denn die Köbernbrücke hat ja damals auch einige Preise eingeheimst. Das Problem einer Brücke ist, dass sie zwei, und das wird ein bisschen technisch jetzt, die unterliegt zwei unterschiedlichen Arten der Belastung. Es gibt die statische Belastung, das Gewicht der Konstruktion selbst. Und wenn es nur die gäbe, dann könnte so ein Bauwerk nicht 100 Jahre, sondern 100 Jahre stehen. Aber was eine Brücke tatsächlich langsam aber sicher zerstört, ist die dynamische Belastung. Und das sind die Schwingungen und Vibrationen durch die Innenbewegung befindlichen Lasten. Und da reden wir von der Kölbrandbrücke, gerade von Lkw. Und um das mal zu illustrieren, als die Statik der Brücke kalkuliert wurde, das war 1965, da hat man ein durchschnittliches Lkw-Gewicht von 17 Tonnen gehabt. Und heute reden wir über 40 Tonnen. Dazu kommt eben auch, dass die Verkehrsplaner diese Mengen an Verkehr nicht haben voraussehen können. Mittlerweile ist es so, dass in Spitzentagen 42.000 Fahrzeuge die Brücke queren, darunter 9.000 Lkw. Und diese dynamische Belastung, und wie gesagt, die ist es, die eine Brücke zerstört, die hat in einem Ausmaß zugenommen, wie es nicht vorhersehbar war. Und deswegen ist jetzt leider die Brücke nach 50 Jahren, also nach ein bisschen mehr als der Hälfte der technisch kalkulierten Lebensdauer, tatsächlich so langsam neubaureif.

0: Zu Gast im Hamburger Hafenkonzert ist Daniel Jahn von der HPA. Ich habe ihn etwas hemdsärmlich Hafenerklärer genannt. Er tut noch wesentlich mehr. Er erklärt nicht nur Gästen, internationalen Gästen, Wissenschaftlern und den Hafen, sondern er ist auch zuständig für die zivil-militärische Zusammenarbeit. Das ist ein völlig neues Gebiet. Da haben wir vor 20 Jahren noch gar nicht dran gedacht. Die geopolitische Lage hat sich verändert. Was ist denn da konkret im Hafen Ihre Aufgabe?
1: Ich halte Kontakt zum Militär. Das machen bei uns bei der HPA auch noch andere. Aber es geht hier vor allen Dingen darum, die Resilienz der kritischen maritimen Infrastruktur zu steigern. Das heißt also nicht unbedingt den Hafen materiell und virtuell zu schützen vor Cyberangriffen und Sabotage. Wie gesagt, das wird auch getan und da wird auch alles Menschenmögliche getan. Aber das Problem ist, dass Häfen ihrer ganzen Natur nach offene Systeme sind, nach allen Seiten, auf allen Ebenen hin offen sind und dadurch eben auch leicht angreifbar sind. Das heißt, man muss sich einstellen, weniger auf Resistenz, sondern auch auf Resilienz. Das heißt, wenn ein Hafen von einem Angriff erfolgreich getroffen wird, sei es ein Sabotageakt, wie kommt das System Hafen schnell wieder in den Zustand der Betriebstüchtigkeit oder wie kann es ihn erhalten? Darum geht es und das proben wir zusammen auch mit dem Militär. Wir machen das in Zusammenarbeit zum Beispiel mit dem 1. Deutsch-Niederländischen Korps in Münster. Die sind so Träger der NATO-Plattform Common Effort. Da geht es eben auch um zivil-militärische Zusammenarbeit. Dann arbeiten wir eng zusammen mit der Führungsakademie der Bundeswehr in Blankenese und auch natürlich mit dem Landeskommando Hamburg. Und da halten wir gemeinsame Übungen ab. Die haben mittlerweile fast schon einen Markennamen. Red Storm Charlie heißt die diesjährige Übung. Es geht immer einen Buchstaben weiter. Die letztjährige hieß eben Bravo. Und dieses Jahr ist Red Storm Charlie an der Reihe. Die wird in der Hamburger Wirtschaft auch immer besser angenommen und wird sich langsam oder hat sich schon langsam entwickelt zu einer, wie gesagt, zu einer eigenen Marke und wird auch jedes Jahr größer. Und das ist eigentlich auch ganz wichtig, denn in dem Augenblick, in dem nicht erst im Spannungsfall oder Gott bewahre im Kriegsfall, sondern bereits im Fall einer sicherheitspolitischen Krise, müsste die NATO ja unter Umständen anfangen, Truppen zu verlegen. Und da werden die Häfen eine gewaltige Rolle spielen und werden dann aber aller Voraussicht nach massiv hybrid angegriffen, also angegriffen mit allen möglichen, auf allen möglichen Wegen unterhalb der Schwelle offen erklärter Gewalt. Da geht es eben um Cyberangriffe, um Desinformation und auch eben um Sabotage.
0: Im September ist es wieder soweit. Red Storm Charlie, Sie haben es gesagt, das dritte Mal, dass diese Übung stattfindet. Da wird in erster Linie die Logistik geübt und die Kommunikation zwischen den staatlichen Stellen, den Firmen und der Bundeswehr. Was mich interessiert, Sie haben gesagt, Häfen sind offene Systeme. Wir haben ja seit 9/11 deutlich strengere Bestimmungen, was die Zugänge zu den Hafenanlagen von Land aus angeht. Also da ist dicht, da sind Zäune und da darf nur rein, wer sich legitimieren kann vorher. Wenn man allerdings vom Wasser kommt, man kommt relativ nah ran an alles. Besteht da nicht die Gefahr zum Beispiel der Spionage oder kann man da nichts sehen, was man nicht sehen soll?
1: Also rein vom Wasser aus ist das relativ schwierig, erfolgreich zu spionieren. Da müssen Sie tatsächlich schon ziemlich Innenperspektive haben und auch an Informationen herankommen, die nicht so ganz für die Öffentlichkeit bestimmt sind. Aber einfach was kaputt zu machen, das ist jetzt nicht das große Problem. Und wer sich ein bisschen Gedanken macht, ein bisschen Fantasie entwickelt, der kommt relativ schnell auf Ideen, wie man den Betrieb hier im Hafen stören könnte. Und leider passiert das auch schon. Ja, wir erleben ja Sabotagefälle.
0: Da wird wenig drüber geredet, um auch die Menschen nicht zu verunsichern. Aber die HPA ist da sehr nah dran und schaut
1: richtig
0: den Menschen auf die Finger und auf das, was sie tun.
1: Wir sind da relativ nah dran, das ist richtig. Und der Grund dafür, weswegen wir nicht so gerne im größeren Maßstab darüber reden, im größeren Umfang, ist eigentlich nicht der, dass die Menschen verunsichert werden könnten. Ich denke, die Menschen sollten auch informiert werden. Nur Einzelheiten können wir da nicht nennen. Da geht es nicht um Verunsicherung, sondern schlichtweg darum, dass wir niemanden noch zusätzlich auf dumme Ideen bringen wollen.

0: Daniel Jahn, wir haben gerade über die Spionage und Anschläge gesprochen. Die meisten von uns erinnern sich an den Containerfrachter Ever Given, der wegen des Ausfalls der Motoren in die Böschung im Suezkanal gefahren ist und den Kanal für Tage blockiert hat. Das hatte angesichts der so zentralen Unglücksstelle auch Auswirkungen auf den Welthandel insgesamt. Hierzulande hört man immer wieder einmal von gestörten GPS-Systemen an Bord der Schiffe und fragt sich dann natürlich, was wäre, wenn solch ein Riesenfrachter in der Elbmündung auf Grund liefe. Erreicht sie sowas? Ist das ein Thema hier auch im Hafen?
1: Nein, in dem Fall nicht. Diese GPS-Störungen, von denen man liest, die sind überwiegend im Ostseeraum virulent. Da passiert relativ viel. Das liegt einfach daran, dass die russische Seite da von Kaliningrad aus, aber eben auch vom russischen Mutterland her Störsender benutzt und das in größerem Umfang tut. Das erleben wir hier weniger Störungen von GPS-Systemen. Außerdem kommt ja noch hinzu, die Schiffe, jedes Schiff über 90 Meter Länge ist im Hafen Lotsen annahmepflichtig und der erste Lotse, der Seelotse, der geht schon bei Seezeichen Elbe an Bord. Von da aus können Sie Helgoland schon sehr schön sehen. Und die wissen eigentlich meistens, wo sie sind, auch ohne GPS. Das heißt, die wissen nicht meistens, wo sie sind, die wissen immer, wo sie sind. Und deswegen ist das eigentlich auch weniger dramatisch. Das betrifft dann eher die Ansteuerung von Häfen an der Ostseeküste in Abschnitten, in denen die Schifffahrt eben noch nicht lotsbegleitet ist. Und es betrifft eben auch die Luftfahrt. Ja, auch im Bereich der nordöstlichen Ostsee wird eher auch in der zivilen Luftfahrt ganz klassisch mit der Luftkarte auf den Knien geflogen inzwischen.
0: Geopolitische Krisen, das sind meistens auch Krisen für die Schifffahrt. Im Moment schaut die Welt auf die Straße von Hormuz, die immer noch nicht frei befahrbar ist. Inwieweit haben der Krieg dort und die Sperrung dieser Meerenge denn Auswirkungen auf den Hamburger Hafen?
1: Also die Straße von Hormuz spielt ja eher eine Rolle beim weltweiten Ölpreis und damit in unmittelbarer Folge bei den Treibstoffpreisen. Und die sind natürlich massiv gestiegen. Aber das merkt man jetzt eigentlich in der Schifffahrt nicht so direkt. Das heißt, die Reeder merken es an den Treibstoffrechnungen ganz selbstverständlich. Es kostet Millionen und hat auch schon vorher Millionen gekostet. Jetzt kostet es eben noch mal eine Million mehr, ein Großcontainerschiff komplett voll zu tanken. Damit kommt man aber auch von Hamburg einmal nach Nordostasien und die Hälfte der Strecke wieder zurück. Und wenn die Treibstoffrechnung steigt, dann geben die Reeder das natürlich auch weiter. Und das landet irgendwann beim Endverbraucher. Aber das sind relativ geringe Beträge. Wenn Sie überlegen, dass an der Transport eines Flachbildschirms anteilig sind die Seetransportkosten am Verkaufspreis im Laden, die liegen bei unter 4 Euro.
2: So, und jetzt das macht die Menge.
1: Jetzt sind es eben 4,30 Euro. Nicht? Das beeinflusst Ihre Kaufentscheidung nicht, wenn der Fernseher 1 oder 2 Euro teurer wird. Und teurer wird er damit nicht. Natürlich zahlt das ein auf inflationäre Effekte insgesamt. Aber für den Verbraucher ist eigentlich der größere Teil natürlich die Tankstellenrechnung und selbstverständlich auch, wenn er mal mit dem Flugzeug verreisen will, dann merkt man das natürlich dann auch. Ansonsten, wenn es zu so disruptiven Ereignissen kommt, wie die Havarie der Ever Given, eines Großcontainerschiffs damals im Suezkanal, wenn es zu Schließungen von chinesischen Häfen kommt, wenn das Bab el Mandeb, das Tor der Tränen, die Verbindung also vom Indischen Ozean ins Rote Meer und dann weiter in den Suezkanal, wenn die gesperrt wird durch den Terror der Houthi-Rebellen im Jemen, dann sind das disruptive Ereignisse in der Schifffahrt. Und zum Beispiel vor einigen Jahren ja hat das ja erstmal stattgefunden, dass Reedereien gesagt haben, wir fahren nicht mehr durchs Rote Meer, also nicht mehr durch den Suezkanal, sondern rund Afrika, rund Kap der Guten Hoffnung. Ja, dann haben die Schiffe eine Woche Verspätung. Dann haben aber alle eine Woche Verspätung. Und wenn alle eine Woche Verspätung haben, haben sie ja auch wieder einen Fahrplan. Das heißt, auch das wiederum sorgt natürlich im Hamburger Hafen natürlich für gesteigerte logistische Anstrengungen und größeren Aufwand. Aber das sind Situationen, mit denen die Häfen umgehen können.
0: Daniel Jahn von der HPA, er ist zu Gast hier im Hamburger Hafenkonzert.

0: Daniel Jahn, immer wieder ist die Rede davon, dass es eng wird im Hamburger Hafen, dass uns hier der Platz fehlt. Nun gibt es seit einigen Jahren einen Tiefwasserhafen in Wilhelmshaven. Dorthin könnte man ja ausweichen und zum beiderseitigen Vorteil eine Art Hafenallianz aufbauen. Neue Anläufe für eine solche Allianz, die gibt es seit einigen Monaten für die deutschen Häfen insgesamt. Wäre Wilhelmshaven für Hamburg ein guter Partner oder ist das eher tatsächlich Konkurrenz?
1: Wilhelmshaven wurde damals geplant sozusagen als Überlaufhafen in den 90er Jahren, als in den nordeuropäischen Häfen jedes Jahr in jedem einzelnen Hafen bis zu 10% mehr Container umgeschlagen wurden. Da hat man überlegt, wie lange geht denn das noch, wie lange schaffen die Häfen das noch, brauchen wir nicht da mal eine Reservekapazität, und das wurde Wilhelmshaven. Und wenn Sie sich Wilhelmshaven verkehrsgeografisch angucken, dann ist Wilhelmshaven eigentlich weniger eine Konkurrenz für Hamburg als für Rotterdam. Und das ist ja auch immer wieder ein Argument, das ins Feld geführt wird. Hamburg braucht man doch gar nicht mehr so dringend. Rotterdam schafft das doch alleine. Nein, das würden die nicht schaffen. Und dann würden sie ja auch noch vor der Aufgabe stehen, all das, was dann in Rotterdam umgeschlagen wird, aber hier nach Hamburg muss und ins Hamburger Umland muss und weiter nach Ost- und Nordeuropa muss. Wie kommt das denn dann alles von Rotterdam dahin? Und da spätestens steckt der Teufel im Detail. Und da werden Sie merken, dass die Schienenkapazitäten nicht ausreichen, dass die Lkw- und Straßenkapazitäten nicht ausreichen und dass dann auch natürlich die Kay-Umschlagkapazitäten Rotterdams nicht ausreichen würden, das alles dann auch mehr oder weniger zweimal umzuschlagen. Denn das ist ja das Pfund, mit dem der Hamburger Hafen wuchern kann. Wir sind eben einerseits ein Gateway-Hafen und andererseits eben ein Hub. Und wer sagt, dass die Lage im Binnenland ein Nachteil ist, der verkennt die Tatsache, dass der Transport über Wasser viel billiger ist und auch viel umweltgünstiger ist als der Transport über Land. Und Hamburg liegt da eben sehr verkehrsgünstig. Sie können auf dem kostengünstigen Wasserweg Waren weit ins Binnenland hineinbringen nach Hamburg. Und Hamburg lag schon im Mittelalter in den Tagen der Hanse so verkehrsgünstig, dass man sagen kann, Hamburg ist der südlichste Hafen Nordeuropas, der westlichste Hafen Osteuropas. Und für diese Region haben wir bis heute die wesentliche Verteilfunktion mit Fiederschiffen, mit kleineren Containerschiffen, aber eben auch mit der Eisenbahn. Und ganz wichtig ist, Hamburg hat auch eine wichtige Gateway-Funktion. Er schließt also, wie gesagt, unmittelbar einen eigenen Wirtschaftsraum. Ein Drittel des Gesamtumschlages von 115 Millionen Tonnen im Jahr ist bestimmt für Hamburg selbst oder für die Metropolregion Hamburg und 180 Kilometer Umkreis.
2: Eben das Tor zur Welt in alle Richtungen.
1: Das Tor zur Welt in alle Richtungen. Und das zeigt aber eben auch, nicht diese Gateway-Funktion, dass eben ganz viel Umschlag für den Hamburger Hafen in Hamburg selbst und im Umland generiert wird. Das zeigt eben auch die gegenseitige Abhängigkeit des Erfolgs des Hafens einerseits und der Erfolg, des Erfolges der Industrie und des Gewerbes auf der anderen Seite. Da besteht eine enge Interdependenz, eine enge gegenseitige Abhängigkeit. Und das wird von denjenigen, die sagen, der Hafen wird überbewertet, leider verkannt.
0: Und dann ist da noch unser eigenes Hafenerweiterungsgebiet Moorburg. Wann glauben Sie, werden sich die Betriebe dort ansiedeln und wann wird aus Moorburg Hafen?
1: Ich glaube, ich hatte ja schon erwähnt, ich bin 61 Jahre alt. Ich glaube, das betrachte ich als interessierter Rentner. Moorburg ist nach wie vor Hafenerweiterungsgebiet, ist es schon seit mehreren Jahrzehnten, und es hat juristisch zur Folge, dass die Stadt ein Vorkaufsrecht hat. Und das nimmt sie auch wahr. Das heißt, Grundstücke, die in Moorburg verkauft werden, kauft die Stadt. Und so gehört ihr schon ein erklecklicher Anteil an Moorburg. Aber das ist im Moment auch die einzige greifbare, unmittelbare Folge davon, von diesem Status als Hafenerweiterungsgebiet. Wir planen ja sehr umsichtig mit den Flächen im Hamburger Hafen. Der Flächenbedarf ist andererseits aber auch sehr groß. Und bisher konnten wir das eben vermeiden, auf Moorburg zuzugreifen. Man kann hoffen, dass das auch so weiterläuft. Aber das kann ich nicht entscheiden. Natürlich, das würde ich auch nicht entscheiden wollen, weil es mir natürlich auch sehr leid täte für die Menschen, die da leben. Aber ich glaube, das hat noch ein bisschen Zeit, bis man diese Entscheidung treffen muss, ob Moorburg tatsächlich weichen muss oder nicht. Aber wenn, dann wird es eben auch einer sinnvollen Entwicklung weichen, nämlich eben auch dem Aufbau neuer Energieindustrien. Und die werden ja auch gebraucht. Das darf man ja nicht vergessen. Und wir haben ja auch mit dem neuen Hafenentwicklungsplan in Abstimmung mit der Behörde für Wirtschaft, Arbeit und Innovation auch neues Flächenkonzept. Wollen die Flächen im Hamburger Hafen in einigen Gebieten speziell dann auch bestimmten Verwendungen, Industrien und Zwecken widmen. Insofern, ja, wir gehen mit der Fläche, die uns anvertraut ist, sehr verantwortungsvoll um.
0: Daniel Jahn, der HPA-Experte für den gesamten und auch sehr detaillierten Blick auf den Hamburger Hafen.

0: Das Hamburger Hafenkonzert. Wir sind heute im Gespräch mit Daniel Jahn von der HPA zum Thema Hamburger Hafen. Wir haben dieses Gespräch auf der Rigmar Rigmars aufgezeichnet, sitzen an einem heißen Sommertag auf dem Oberdeck. Um uns herum sind immer noch viele Touristen, die das Museumsschiff besichtigen. Und vor uns das bunte und zum Teil laute Treiben der vielen Hafenschiffe. Sie können es vielleicht im Hintergrund hören. Wir sind also mittendrin im touristischen Hafengeschehen. Apropos touristisch, hat denn der Mann, der sich täglich mit den Fakten und Zahlen des Wirtschaftsraums Hafen beschäftigt, hat Daniel Jahn so etwas wie einen Lieblingsplatz im Hafen?
1: Das ist eigentlich kein Lieblingsort, um den es da geht. Das ist eher eine Zeit. Es ist eher frühmorgens oder spät am Abend. Da war ein ganz besonderes Licht. Also das Licht auch bei Sonnenaufgang oder wenn die Sonne so ein bisschen über dem Horizont steht, ist immer ein ganz anderes als in der Abendstimmung. Und insofern sind es eher weniger Orte, es sind eher Zeiten, die mich an der Elbe und am Hafen faszinieren.
2: Sie haben vorhin gesagt, da treffe ich Leute, die meckern über den Hafen. Worüber meckern die denn?
1: Naja, es beschweren sich natürlich viele über Abgase. Da tun wir sehr viel, Stichwort Landstromversorgung. Es beschweren sich natürlich auch Menschen, die an die Hafenkante ziehen, teilweise über Licht und Lärm. Und wenn man zum Beispiel noch über Dönne guckt, und jemand lebt da seit Generationen, und das tun ja viele Familien und ist heute in meinem Alter, dann kann ich schon ein bisschen verstehen, dass der sich beklagt über den Umschlagzuwachs, gerade direkt gegenüber von Övelgönne. Das sind ja zwei neue Containerterminals entstanden in den letzten Jahrzehnten. Und dass derjenige dann sagt, das sah zu meiner Kindheit anders aus und ich fand es schöner, das kann ich sehr gut verstehen. Aber auf der anderen Seite ziehen da ja auch Menschen hin, sehenden Auges und hörenden Ohres, wissen, dass sie gegenüber eines der größten Containerterminals, eines der größten Häfen der Welt wohnen werden. Da finde ich es dann ein bisschen schwierig, wenn man sagt, tagsüber möchte ich ganz gern die Hafenstimmung genießen und in der Abendstimmung bei Sonnenuntergang ein bisschen maritime Romantik. Aber wenn die Sonne weg ist, soll mich bitte niemand mehr stören, ist ein schwieriger Ansatz, finde ich.
2: Wie reizvoll der Hafen für die Menschen ist, das sehen wir, während wir hier dieses Gespräch aufzeichnen. Denn es sind ordentlich viele Hafenbackkassen und natürlich die Haddack-Fähren unterwegs. Und die sind alle voll. Gut, wir haben Sommer, bestes Wetter. Aber das fasziniert die Menschen schon, die Elbe und dieser Hafen. Zwei Ausblicke noch. Den ersten, wann wird die Kölbrandbrücke fertig sein? Was schätzen Sie? Die neue?
1: Also ich bin überzeugt und wie gesagt, auch das betrachte ich dann ja als interessierter Rentner. Ich hoffe ja sehr, dass mich die HPA noch zur Eröffnung einlädt. Aber ich denke, das wird noch vor 2040 der Fall sein, ja. Na, die Feinplanung dauert ja immer eine Weile. Wir wissen, wie wir die Brücke haben wollen, wo genau die Trasse verläuft. Aber dann gibt es die ganze Detailplanung, die gemacht werden muss. Und das machen beauftragte Ingenieurbüros. Dafür hätten wir gar nicht die Manpower, dafür hätten wir gar nicht genug Leute. Und dazu kommt, dass diese Aufträge dann so wertvoll sind, dass sie die europaweit ausschreiben müssen. Und da gehen alleine beim Ausschreibungsverfahren schon mal ein halbes bis dreiviertel Jahr ins Land. Das sind aber Fristen, an die sie gebunden sind. Da können sie nichts beschleunigen. Und dasselbe Ausschreibungsverfahren, das haben wir dann nochmal, wenn wir den Bau als solchen beauftragen. Das heißt, allein durch Ausschreibungsverfahren gehen schon ein bis anderthalb Jahre, vielleicht sogar ein bisschen mehr ins Land, ohne dass die Bürger merken, dass irgendwas passiert, aber es passiert eben sehr, sehr viel. Und wenn die Ingenieure fertig geplant haben, die damit beauftragt sind, dann muss der Bau ja noch abgenommen werden, ehe man tatsächlich dann Baurecht bekommt.
2: Das Zweite, es gab in den letzten Jahren immer mal wieder tolle Ideen, die einen sagen verrückte Ideen für den Hafen. Das eine war eine Seilbahn über die Elbe, das andere war Hyperloop, eine Röhre für den Schnelltransport von Containern, mal nach Kiel, mal nach Hannover. Haben solche Sachen überhaupt Realisierungschance? Beziehungsweise sind wir da in Hamburg nicht zu zögerlich?
1: Naja, zu zögerlich vielleicht nicht. Ich würde sagen, dass so Sachen wie Hyperloop, die Idee wurde ja auch ergänzt durch eine Magnetbahn, dass das sicherlich attraktive Lösungen sein können, zumindest auf den ersten Blick. Weil sie eben auch Güterverkehr dann eigene Trasse ermöglichen. Das Thema hatten wir ja schon während unseres Gesprächs. Aber sehr schnell merkt man dann eben, was es wenig gibt in Häfen, ist Platz. Es geht in Häfen verdammt eng zu. Und das ist auch in jedem Hafen so, nicht nur im Hamburger Hafen. Und da eben noch einen ganz neuen Verkehrsträger zu etablieren, ist nicht ganz ohne. Und da muss man eben auch klar sagen, da steckt der Teufel im Detail. Und eine brillante Idee kann sich dann leider bei der Detailkonstruktion, bei der Detailkalkulation als nicht mehr ganz so brillant erweisen, beziehungsweise immer noch als brillant, aber eben nicht mehr als praktikabel. Das ist dann so das Thema Hyperloop und ja, die Seilbahn über die Elbe, ja nur zu. Also hier, ich bin da vollkommen neutral. Also wenn mal einer eine Seilbahn über die Elbe baut, dann werde ich sie benutzen, um mal drüber zu fahren und mir das mal von oben anzuschauen und wenn nicht, dann nicht. Also ich bin da jetzt nicht besonders leidenschaftlich.
0: Mit einem Blick auf die Zukunft, auf mögliche Projekte und wichtige Baustellen endet unser Gespräch. Und wenn wir uns in vielleicht 2 Jahren hier wieder treffen und über den Hafen reden würden, dann wären die Themen möglicherweise ganz andere, denn der Hafen ist ja ständig in Bewegung und Veränderungen sind hier an der Tagesordnung. Mein Dank geht an meinen Gesprächspartner Daniel Jahn.

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Das war das Hamburger Hafenkonzert heute mit einem Insiderblick in den Hamburger Hafen. Zu Gast war Daniel Jahn von der HPA, der Hamburg Port Authority. In der kommenden Woche sind wir in Sachen Hafenreport unterwegs in den Häfen und an der Küste. Unter anderem schauen wir auf das Sommerprogramm für Schülerinnen und Schüler auf dem Forschungsschiff Aldebaran. Und wir sind in der Technischen Universität Hamburg. Dort werden superschnelle Tretboote, die sogenannten Waterbikes, entwickelt. Wie das funktioniert, auch dazu mehr am kommenden Sonntag. Morgens ab 6 und abends noch einmal ab 19 Uhr bei NDR 90,3 und natürlich in der Hamburg-App in ARD Sounds. Das ist die ehemalige ARD Audiothek. Und unter ndr.de/hafenkonzert klicken Sie doch einfach mal rein. Das war's für heute. Ihnen allen einen guten Start in die neue Sommerwoche. Tschüss, das sagt Kerstin von

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1: Um 8 Uhr mit Felix Sprung. Nach dem tödlichen Angriff beim Christopher Street Day in Berlin ist der mutmaßliche Täter weiter flüchtig. Die Polizei hat den Mann öffentlich zur Fahndung ausgeschrieben. Aus der NDR-Nachrichtenredaktion Inken Henkel.
2: Verdächtig ist ein 21-Jähriger, der der islamistischen Szene zugeordnet wird. Er soll den weißen Transporter gefahren haben, der gestern Abend im Berliner Tiergarten mehrere Menschen erfasste. Dabei starb eine Frau. 16 Personen wurden verletzt, 3 von ihnen lebensgefährlich. Das Auto fuhr dann gegen einen Baum und mindestens ein Mann ist zu Fuß geflohen. Untersucht wird noch, ob der Verdächtige anschließend in einer zweiten Tatphase mehrere Menschen mit Stichwaffen verletzt hat. Die Polizei prüft entsprechende Zeugenaussagen. Der mutmaßliche Täter ist polizeibekannt und wurde nach dpa-Informationen erst im Mai aus dem Jugendarrest entlassen.
1: Im Südwesten Frankreichs müssen weitere 55.000 Menschen wegen der heftigen Waldbrände ihre Häuser und Wohnungen verlassen. Die Feuer dort sind weiter außer Kontrolle. Deshalb hat die französische Regierung die Unterstützung durch die Armee noch einmal ausgeweitet. Kai Rienecker in Bordeaux fasst weitere Hilfen bei den Löscharbeiten zusammen.
3: Es gibt die europäische Unterstützung jetzt gerade auch durch Löschflugzeuge. Es sind 2 Hubschrauber inzwischen auch aus Deutschland dabei eingetroffen. Frankreich setzt erstmalig auch den Militärtransporter A400M ein. Das ist ja ein riesengroßes Flugzeug. Aber auch diese Löschflugzeuge werden nicht dafür sorgen, dass sie den Brand jetzt einfach so löschen können, sondern es geht vor allen Dingen darum, größeren Schaden abzuwenden und vor allen Dingen die Zivilbevölkerung zu schützen.
1: Auch im Zentrum Spaniens wüten weiter verheerende Feuer. 2 Waldbrände haben sich laut den Behörden westlich von Madrid zu einem Großfeuer vereinigt und bedrohen mehrere Ortschaften. Ein anderer Brand nordöstlich der spanischen Hauptstadt hat inzwischen eine Fläche von 32.000 Hektar Land verwüstet. Ministerpräsident Sanchez sagte bei einem Besuch der Einsatzkräfte, oberste Priorität sei es, Menschenleben zu retten. Ein US-Berufungsgericht hat die von Präsident Trump geplanten schärferen Briefwahlregeln in 23 Bundesstaaten vorerst gestoppt. Das Gericht in Boston lehnte einen Antrag der US-Regierung ab, eine einstweilige Verfügung gegen den Erlass aufzuheben. Zuvor hatte eine niedrigere Instanz entschieden, dass das Dekret in weiten Teilen gegen die Verfassung verstößt. Trump fordert seit Jahren strengere Briefwahlregeln. An vielen Standorten an Nord- und Ostsee ist heute der Tag der Seenotretter. Dabei zeigt die Deutsche Gesellschaft zur Rettung Schiffbrüchiger interessierten Besuchern, wie ihre Arbeit aussieht. In Niedersachsen gibt es Veranstaltungen unter anderem auf Norderney, in Cuxhaven oder Wilhelmshaven. Moritz Kodlin in Kiel berichtet über die Veranstaltungsorte in Schleswig-Holstein.
4: Heute kann man an vielen Stationen natürlich die Seenotrettungskreuzer besichtigen. Außerdem gibt es Übungen direkt im Hafenbecken. In Laboe, Langballichau und Maasholm wird eine sogenannte Winch-Ex geübt. Dabei wird demonstriert, wie Verletzte vom fahrenden Schiff in den Hubschrauber hochgezogen werden. Insgesamt 14 Stationen machen mit, darunter Büsum, Eckernförde und Fehmarn. Sie alle zeigen ihre rein spendenfinanzierte Arbeit. Wie wichtig das ist, zeigt die Bilanz. Vergangenes Jahr gab es rund 870 Einsätze in Schleswig-Holstein. Dabei wurden über 1.100 Menschen gerettet.
1: Das waren die Nachrichten. Das Wetter in Norddeutschland wechselnd bis dicht bewölkt und zeigt

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1: Guten Tag. Guten Morgen im Norden. Hier ist MDR Schlager mit Lena Aden. Ich freue mich sehr, dass Sie da sind und wünsche Ihnen einen schönen Sonntag mit uns.

Hallo und nochmals einen wunderschönen Sonntagmorgen. Wie schön, dass Sie NDR Schlager hören. Aus gutem Grund auch. Wir begleiten Sie mit herrlicher Musik durch den Tag und durch das Wochenende. Nämlich mit dem Besten aus mehr als 50 Jahren Musikgeschichte. Außerdem haben wir ein bisschen Plattdeutsch für Sie, sowie Schlager-ABCs und mich, Lena Aden. Ich wünsche Ihnen viel Spaß und einen schönen Sonntag mit NDR Schlager.

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Roy Black mit In Japan geht die Sonne auf bei NDR Schlager. Das bringt mich zu der Frage, ob auch Sie in aller Herrgottsfrühe durch die ersten Lichtstrahlen erwachen. Noch geht sie ja sehr früh auf, die liebe Sonne, nämlich so um und bei 5. Da helfen eigentlich nur echte Verdunklungsrollos oder aufspringen und den Tag beginnen. Dann dürfte es jetzt allerdings Zeit für mindestens den zweiten Tee oder Kaffee sein.

Ach, wir nähern uns dem Ende der ersten Stunde und so viele schöne Schlager warten schon ab kurz nach neun auf uns. Daher hoffe ich, dass Sie noch ein bisschen bei uns bleiben. Von Howard Carpendale, Matthias Reim und Miriam Makeba hören wir zum Beispiel die Songs, die wir vor allen anderen mit Ihnen verbinden. Sie können ja mal überlegen. Und es sind noch viele mehr dabei, so wie ich, Lena Aden. Ich wünsche Ihnen ein angenehmes Wochenende mit NDR Schlager. Bis gleich.

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1: Um 9 Uhr mit Felix Sprung. Nach dem tödlichen Angriff beim Christopher Street Day in Berlin ist der mutmaßliche Täter weiter flüchtig. Die Polizei hat den Mann öffentlich zur Fahndung ausgeschrieben. Aus der NDR-Nachrichtenredaktion Inken Henkel.
2: Verdächtig ist ein 21-Jähriger, der der islamistischen Szene zugeordnet wird. Er soll den weißen Transporter gefahren haben, der gestern Abend im Berliner Tiergarten mehrere Menschen erfasste. Dabei starb eine Frau. 16 Personen wurden verletzt, 3 von ihnen lebensgefährlich. Das Auto fuhr dann gegen einen Baum und mindestens ein Mann ist zu Fuß geflohen. Untersucht wird noch, ob der Verdächtige anschließend in einer zweiten Tatphase mehrere Menschen mit Stichwaffen verletzt hat. Die Polizei prüft entsprechende Zeugenaussagen. Der mutmaßliche Täter ist polizeibekannt und wurde nach dpa-Informationen erst im Mai aus dem Jugendarrest entlassen.
1: In Frankreich und Spanien sind wegen heftiger Waldbrände etwa 260.000 Menschen in Sicherheit gebracht worden. Besonders betroffen ist der Südwesten Frankreichs. Aus der Nachrichtenredaktion Georg Wolf.
3: Im Departement Gironde mussten nach Angaben des Innenministeriums 167.000 Menschen ihre Häuser verlassen, darunter viele Urlauber. In der Gegend wurden bislang mehr als 19.000 Hektar von den Flammen erfasst und rund 100 Gebäude zerstört. Premierminister Le Cornu kündigte an, die Zahl der Soldaten, die die Feuerwehr bei den Löscharbeiten unterstützt, von 500 auf 1.000 zu erhöhen. In der Nacht haben die Behörden 55.000 weitere Menschen im Südwesten Frankreichs zur Evakuierung aufgefordert. Auch Spanien kämpft gegen zahlreiche Brände. Die Regierung rief für die Umgebung von Madrid den Notstand aus. Nahe Valencia kam bei einem Feuer ein Mensch ums Leben.
1: Der Vorsitzende der CSU-Landesgruppe im Bundestag Hoffmann fordert ein Rüstungsabkommen mit der Ukraine, um die Bundeswehr mit Hilfe ukrainischer Drohnentechnologie aufzurüsten. Hoffmann sagte der Bild am Sonntag, Deutschland werde die Hilfe für die Ukraine unter allen Umständen fortsetzen. Gleichzeitig habe Kiew im Bereich Drohnen, Drohnenabwehr und Marschflugkörper herausragende Fähigkeiten entwickelt. Der CSU-Politiker will daher die Ukraine verpflichten, diese Fähigkeiten mit Deutschland zu teilen, um die eigene Verteidigungs- und Abschreckungsfähigkeit zu stärken. Im Süden Chinas ist der Taifun Noul auf Land getroffen. Wegen Starkregens und schwerer Sturmböen ist der Flugverkehr in Hongkong weitgehend lahmgelegt. Aus dem ARD-Studio Südostasien Jennifer Johnston.
4: Am Morgen waren die meisten Geschäfte geschlossen und Flüge gestoppt. Die Behörden hatten im Süden Chinas eine der höchsten Taifunwarnstufen ausgerufen. Laut dem staatlichen Sender China National Radio wurden in der südchinesischen Provinz Guangdong mehr als 700.000 Menschen in Sicherheit gebracht, bevor der Sturm auf Land traf. Er ziehe mit einer anhaltenden Windgeschwindigkeit von bis zu 110 Kilometern pro Stunde ins Landesinnere und schwäche sich allmählich ab. Taifun Noul ist der 12. Taifun im Pazifik in diesem Jahr und bereits der 3. und stärkste in China in diesem Monat.
1: In Bayreuth sind die diesjährigen Richard-Wagner-Festspiele eröffnet worden. Zum 150. Jubiläum gab es zum Auftakt keine Opernpremiere, sondern einen Festakt, unter anderem mit Beethovens 9. Symphonie. Sie erklang auch zur Grundsteinlegung des Bayreuther Festspielhauses im Mai 1872, damals dirigiert von Richard Wagner. Zu den Gästen des Festakts gehörten gestern Abend Bundeskanzler Merz, Altkanzlerin Merkel und Bayerns Ministerpräsident Söder. Das waren die Nachrichten. Das Wetter in Norddeutschland: wechselnd bis dicht bewölkt und zeitweise Regen oder Gewitter, Höchstwerte zwischen 18 Grad in Holstein und 27 Grad in Südniedersachsen. Morgen bei Sonne und einigen Wolken, gebietsweise Schauer, 18 bis 23 Grad, Dienstag bis 29 Grad. Es ist 9.04 Uhr.
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1: Im Augenblick liegen uns keine Störungsmeldungen vor. Allen unterwegs wünschen wir eine gute Fahrt.

Stumme Signale von Claudia Jung. Im September kehrt sie wieder zurück auf die Bühne und so viele Fans freuen sich darauf, sie wiederzusehen nach ihrem schweren Schicksalsschlag. Im Januar hatte Claudia Jung ihren Mann verloren und zunächst alle Auftritte verständlicherweise abgesagt. Umso schöner, dass sie nun wieder Kraft für die Bühne findet und vielleicht auch aus dem Zuspruch ihrer Fans Kraft schöpfen kann. NDR Schlager ist hier, jetzt mit dem ältesten Titel heute. Der kommt von Katharina Valente. Ganz Paris träumt von der Liebe. 1954 erschienen.

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Zwei sogenannte Signature-Songs, würde man heute sagen. Miriam Makeba verbindet man sofort mit ihrem 1967 entstandenen Song Pata Pata. Und erst recht gibt es in der Diskografie von Matthias Reim diesen einen Titel, mit dem alles begann und an den man als allererstes denkt, wenn man von Matthias Reim spricht. Verdammt, ich lieb dich. Wissen Sie noch das Jahr, in dem wir erstmals laut danach mitsangen? Richtig, 1990 war's. Seitdem ist er ein Hit. Dazu wird vielleicht auch Schwer zu erklären von Joey Handle. Jetzt bei NDR Schlager. Schwer.

Der Sonntagmorgen schreitet wieder ziemlich schnell voran. Kurz vor 10 haben wir es, also bei Zeit für die Nachrichten, Wetter- und Verkehrsservice und viele weitere schöne Schlager bei NDR Schlager. Ich nenne nur mal Piccola e Fragile von Drupi und Tausendmal Nein, das neue Lied von Kerstin Ott und viele mehr. Außerdem gibt's eine Folge knapp ob platt für Sie. Es lohnt sich also noch bei uns zu bleiben. Ich würde mich sehr freuen. Ihre Lena Aden, ein schönes Wochenende für Sie.

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1: Um 10 Uhr mit Felix Sprung. Nach dem mutmaßlichen Anschlag beim Christopher Street Day in Berlin fahndet die Polizei nach einem Islamisten. Der Mann war mit dem Auto in eine feiernde Menschenmenge gefahren. Aus Berlin Sebastian Schöbel.
2: Rund um den Tatort im Berliner Tiergarten ist alles abgesperrt. Die Polizei fahndet nach einem dringend Tatverdächtigen, Abdul B., 21 Jahre alt, mit Verbindungen in die Islamistenszene. Die Polizei durchsuchte noch in der Nacht mit Spezialkräften eine Wohnung in Schöneberg. Es gab allerdings keine Festnahme. Unklar ist auch noch, ob der Täter nach dem mutmaßlichen Anschlag Menschen mit einer Waffe angegriffen hat. Augenzeugen hatten von Stichverletzungen berichtet. Die Polizei hat im Netz ein Hinweisportal eingerichtet und bittet um Handyvideos oder weitere Informationen aus der Nacht. Bei dem Anschlag wurde eine Besucherin des CSD getötet. 16 weitere Personen wurden zum Teil lebensgefährlich verletzt.
1: Die heftigen Waldbrände im Südwesten Frankreichs breiten sich weiter aus. Die Behörden des Departement Gironde sprechen von einer ungünstigen Entwicklung. Aus Bordeaux, Kai Rienecker.
3: Die ganze Nacht über wurden weitere Ortschaften mit 55.000 Einwohnern zwischen dem Becken von Arcachon und der Stadt Bordeaux evakuiert. Der Brand rückt näher heran an den Großraum Bordeaux mit seinen rund 1 Million Einwohnern. Starker Brandgeruch liegt über einem Großteil der Stadt. Das Feuer hat mittlerweile eine Fläche von über 40.000 Hektar verbrannt. Das ist mehr als die Brandfläche des gesamten letzten Jahres in Frankreich. Über 200.000 Menschen wurden in der Region bereits in Sicherheit gebracht von den Behörden. Der französische Innenminister Nunez sprach von der größten zivilen Evakuierungsoperation, die Frankreich außerhalb von kriegerischen Konflikten bisher gekannt habe.
1: Der ukrainische Präsident Selenskyj erwarte nach eigenen Worten, dass Nordkorea Russland mit weiteren Truppen und schweren Waffen unterstützt. Unter anderem bereite sich Moskau vor, weitere 30.000 nordkoreanische Soldaten in der Region Woronesch unterzubringen. Aus der NDR-Nachrichtenredaktion Nils Hansen.
4: Zudem wolle Pjöngjang noch mehr Abschussrampen für ballistische Raketen liefern, sagte Selenskyj in seiner abendlichen Videoansprache. Laut ukrainischen Geheimdiensterkenntnissen hege Kreml-Chef Putin weiterhin keine Friedensabsichten, so Selenskyj. Nordkorea hatte sich bereits im vergangenen Jahr mit bis zu 15.000 Soldaten am Krieg Russlands gegen die Ukraine beteiligt. Die Soldaten unterstützten Moskau dabei, von Kiew in einer Überraschungsoffensive bei Kursk kontrollierte Gebiete zurückzuerobern. Dabei kamen nach offiziell unbestätigten Schätzungen mindestens 2000 Nordkoreaner ums Leben.
1: Ein US-Berufungsgericht hat die von Präsident Trump geplanten schärferen Briefwahlregeln in 23 Bundesstaaten vorerst gestoppt. Das Gericht in Boston lehnte einen Antrag der US-Regierung ab, eine einstweilige Verfügung gegen den Erlass aufzuheben. Zuvor hatte eine niedrigere Instanz entschieden, dass das Dekret in weiten Teilen gegen die Verfassung verstößt. Trump fordert seit Jahren strengere Briefwahlregeln. Im Süden Chinas ist der Taifun Nouul auf Land getroffen. Er soll Windgeschwindigkeiten von etwa 170 Kilometern pro Stunde erreicht haben. Wegen schwerer Sturmböen und Starkregen wurde der Flugverkehr in der Metropole Hongkong eingestellt. Zuvor waren in der Provinz Guangdong nach Behördenangaben mehr als 340.000 Menschen vor dem Taifun in Sicherheit gebracht worden. Experten rechnen damit, dass sich der Wirbelsturm jetzt abschwächt, während er sich weiter ins Landesinnere bewegt. Das waren die Nachrichten. Das Wetter in Norddeutschland. Wechselnd bis dicht bewölkt und zeitweise Regen oder Gewitter. Höchstwerte zwischen 18 Grad in Holstein und 27 Grad in Südniedersachsen. Morgen bei Sonne und einigen Wolken gebietsweise Schauer 18 bis 23 Grad. Am Dienstag 21 bis 29 Grad. Es ist 10.04 Uhr.
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1: Im Augenblick liegen uns keine Störungsmeldungen vor. Allen unterwegs wünschen wir eine gute Fahrt.
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6: Guten Tag.
7: Hallo am Sonntag bei NDR Schlager. Ich bin Lena Aden, begrüße Sie herzlich und freue mich sehr, dass Sie da sind.

Hallo und nochmals einen schönen Sonntag mit NDR Schlager. Das ist jetzt so die Zeit zwischen spätem Frühstück und frühem Mittagessen. Was machen wir da? Ein bisschen vorausschauen und planen. Das kann ja alles Mögliche umfassen. Den nächsten Urlaub zum Beispiel, wo wir doch gerade Ferienzeit haben. Oder die Mahlzeiten für die kommende Woche. Dann ist der Einkaufszettel auch ruckzuck fertig. Oder, falls noch nicht geschehen, Sie planen den weiteren Verlauf.

Roberto Blanco mit Ein bisschen Spaß muss sein. In der Tat. Und den haben wir gleich auch mit Knapp ob Platt, unserem plattdeutschen Geplänkel. Sie wissen schon, ne? Unser Plattdeutsch-Experte Gerd Spiekermann mit Katharina Felix Müller. Bevor wir das hören, genießen wir noch Christina Bach mit Ich will nicht länger dein Geheimnis sein und Roy Orbison mit Only the Lonely bei NDR Schlager im Norden zu Hause.

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Elfi Graf mit Herzen haben keine Fenster und davor Dirk Busch, liebst du auch den rauen Wind? Und davor hörten wir knapp ob platt unseren plattdeutschen Moment. 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Jetzt viel Spaß bei Kerstin Otts neuem Titel 1000 Mal Nein.

Na, wie sieht's aus? Sie bleiben doch hoffentlich noch eine Weile bei uns, oder? In der kommenden Stunde hätte ich nämlich schönste Musik unter anderem von der Gumbe Dance Band und dem längst erwachsenen Heinche, also Hein Simons, anzubieten. Auch Tom Jones ist dabei und ein Schlager-ABC über Frank Schöbel. All den anderen schönen Schlagern lauschen Sie am besten direkt. Ich bin Lena Aden, melde mich um 11:15 zurück und begrüße Sie herzlich bei NDR Schlager. Haben Sie ein schönes Wochenende mit uns.

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1: Um 11 Uhr mit Felix Sprung. Nach dem tödlichen Angriff beim Christopher Street Day in Berlin ist der mutmaßliche Täter weiter flüchtig. Die Polizei hat den Mann öffentlich zur Fahndung ausgeschrieben. Aus der NDR-Nachrichtenredaktion Inken Henkel.
2: Verdächtig ist ein 21-Jähriger, der der islamistischen Szene zugeordnet wird. Er soll den weißen Transporter gefahren haben, der gestern Abend im Berliner Tiergarten mehrere Menschen erfasste. Dabei starb eine Frau. 16 Personen wurden verletzt, 3 von ihnen lebensgefährlich. Das Auto fuhr dann gegen einen Baum und mindestens ein Mann ist zu Fuß geflohen. Untersucht wird noch, ob der Verdächtige anschließend in einer zweiten Tatphase mehrere Menschen mit Stichwaffen verletzt hat. Die Polizei prüft entsprechende Zeugenaussagen. Der mutmaßliche Täter ist polizeibekannt und wurde nach dpa-Informationen erst im Mai aus dem Jugendarrest entlassen.
1: In Frankreich und Spanien kämpfen weiter tausende Einsatzkräfte gegen die verheerenden Waldbrände. Die Feuer sind nach wie vor nicht unter Kontrolle. Aus der NDR-Nachrichtenredaktion Peter Eichenberg.
3: Im südfranzösischen Departement Gironde wurden in der vergangenen Nacht weitere 55.000 Menschen aufgerufen, ihre Häuser zu verlassen. Damit sind dort jetzt etwa 260.000 von den Evakuierungen betroffen. Der Brand rückt näher auf die Metropole Bordeaux zu. Die Behörden sprechen von einer ungünstigen Entwicklung und gehen davon aus, dass der Kampf gegen die Flammen noch mehrere Tage andauern wird. In Spanien gab das Innenministerium wegen der Waldbrände neue Evakuierungsaufrufe für die Provinz Toledo, südwestlich der Hauptstadt Madrid, heraus. Zuvor waren 2 Brände westlich von Madrid zu einem Großfeuer verschmolzen, das sich auch noch mit einem weiteren Waldbrand verbinden könnte.
1: Das UNESCO-Komitee hat auf einer Sitzung im südkoreanischen Busan weitere historische Orte in seine Welterbeliste aufgenommen. Dazu zählen jetzt auch die sogenannten D-Day-Landungsstrände in der französischen Normandie. Dort waren im Juni 1944 Soldaten der Alliierten während des Zweiten Weltkriegs gelandet, um Europa von Westen her vom deutschen Nationalsozialismus zu befreien. Außerdem ist nun auch der Olymp in Griechenland Teil des UNESCO-Welterbes. Der höchste Berg des Landes galt in der antiken griechischen Mythologie als Wohnsitz der Götter. Im Süden Chinas ist der Taifun Nouhul auf Land getroffen. Wegen Starkregens und schwerer Sturmböen ist der Flugverkehr in Hongkong weitgehend lahmgelegt. Aus dem ARD-Studio Südostasien Jennifer Johnston.
4: Am Morgen waren die meisten Geschäfte geschlossen und Flüge gestoppt. Die Behörden hatten im Süden Chinas eine der höchsten Taifunwarnstufen ausgerufen. Laut dem staatlichen Sender China National Radio wurden in der südchinesischen Provinz Guangdong mehr als 700.000 Menschen in Sicherheit gebracht, bevor der Sturm auf Land traf. Er ziehe mit einer anhaltenden Windgeschwindigkeit von bis zu 110 Kilometern pro Stunde ins Landesinnere und schwäche sich allmählich ab. Taifun Nouhul ist der 12. Taifun im Pazifik in diesem Jahr und bereits der 3. und stärkste in China in diesem Monat.
1: Heute ist der jährliche Tag der Seenotretter. An Nord- und Ostsee öffnet die Deutsche Gesellschaft zur Rettung Schiffbrüchiger ihre Stationen, um ihre Arbeit vorzustellen. Zum Programm gehören Präsentationen der Rettungstechnik, Mensch-über-Bord-Übungen und Vorführungen der Rettungseinheiten vor den Küsten. Auch Mitfahrten sind an einigen Standorten möglich. Jedes Jahr fahren die Seenotretter der Deutschen Gesellschaft zur Rettung Schiffbrüchiger etwa 2000 Einsätze. Das waren die Nachrichten. Das Wetter in Norddeutschland wechselnd bis dicht bewölkt und zeitweise Regen oder Gewitter. Höchstwerte zwischen 18 Grad in Holstein und 27 Grad in Südniedersachsen. Morgen bei Sonne und einigen Wolken gebietsweise Schauer 18 bis 23 Grad und am Dienstag heiter bis wolkig, nordöstlich der Elbe etwas Regen, 21 bis 29 Grad. Es ist 11.04 Uhr.
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1: Im Augenblick liegen uns keine Störungsmeldungen vor. Allen unterwegs wünschen wir gute Fahrt.
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6: Guten Tag. Hallo und herzlich willkommen bei NDR Schlager. Ich bin Lena Aden und wünsche Ihnen einen schönen Sonntag mit uns.

Ach, es ist nicht herrlich. Es ist Sonntagvormittag und der Tag liegt noch vor uns und mit ihm hoffentlich noch so viel Schönes. Manchmal muss man sich aufraffen und es selber suchen, manchmal kommt es auf einen zu. So wie unsere schöne Musik, die gibt es über die Ohren, die

direkt ins Herz. Jetzt von Marion Merz und danach von der Gumbay Dance Band, dann von Achim Reichel und Hein Simons, auch als Heinche bekannt. Und wo? Natürlich bei NDR Schlager. 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

Hein Simons mit Wenn dein Herz tanzt. Davor Achim Reichel mit Aloha Hea He. Und davor, weil es so schön passte, Aloha He. Ui, von der Gumball Dance Band hier bei NDR Schlager. Und gleich geht's bei uns weiter mit einem Schlager-ABC. Da geht es um Frank Schöbel und natürlich hören wir einen Titel von ihm. Vorher aber noch Neil Diamond mit I Am, I Said und Andrea Berg, Kilimanjaro bei NDR Schlager.

0: Das Schlager-ABC. Seit über 55 Jahren steht er auf der Bühne. Sieht für sein Alter immer noch jung, dynamisch und sportlich aus, wie einst bei seinem Start.
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0: Was ist das Geheimnis von Frank Schöbel?
2: Liebe, Musik, Sport. Vielleicht sogar in der Reihenfolge.
0: Am 11. Dezember 1942 wurde Frank Lothar Schöbel in Leipzig geboren. Nach einer Lehre zum Mechaniker begann er seine musikalische Laufbahn beim Erich-Weinert-Ensemble. 1964 dann mit Looky Looky der erste Hit, dem viele weitere folgen sollen.
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0: Und auch die DEFA wird auf den sympathischen Sachsen aufmerksam. Mit Chris Dörk steht er gemeinsam in Heißer Sommer vor der Kamera. Wie ein Stern bringt ihn sogar ins Westfernsehen.
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2: Wie ein Stern und in den Westen fahren dürfen. Das war ja wie auf dem Mond fahren damals. Das war ja irre. Studio B, Hannover war ich hier. Die Fußball-WM 74.
0: Und dabei ist er ständig präsent in Funk und Fernsehen, auch als Moderator. Bisher erschienen über 30 Langspielplatten. Seine Hits sind kaum zu zählen. Oft belegt er mehrere vordere Plätze in den Jahresauswertungen. '85 erscheint Weihnachten in Familie mit Aurora La Casa und seinen Töchtern Dominique und Odette und wird schließlich Kult. 1989 singt er zwar nur ein Liebeslied im Kessel Buntes, doch viele sehen mehr darin.
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0: Als erfolgreichster Künstler des Plattenlabels Amiga wird er mit dem Platin Award geehrt. Er hält 1995 als einer der Ersten die Goldene Henne und landet erfolgreich in der ZDF-Hitparade. Ein fester Bestandteil seines Lebens ist seine jährliche TV-Show Fröhliche Weihnachten mit Frank. Dazu der gute Kontakt zu seinen Fans, die er regelmäßig mit Touren beglückt. Und auch in privaten Dingen hat er für Ordnung gesorgt.
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Wie ein Stern von Frank Schöbel, um den sich auch das Schlager-ABC drehte. Weitere Schlager-ABCs hören Sie bei uns im Programm natürlich und finden Sie auch auf unserer Homepage. Klicken Sie mal ndr.de/schlager und dann viel Spaß, so wie jetzt auch bei Tom Jones, It's Not Unusual.

Hallo nochmal bei NDR Schlager. Es geht auf Sonntagmittag zu. Bis hierhin mit Lena Aden. Und weiter geht's mit meinem lieben Kollegen Carsten Gross. Er wird Sie wunderbar durch die nächsten Stunden begleiten. Ich verabschiede mich ausnahmsweise an dieser Stelle und wünsche Ihnen noch einen schönen restlichen Sonntag, einen tollen Ausklang Ihres Wochenendes und alles Gute. Bis zum nächsten Mal bei NDR Schlager. Ihre Lena Aden.

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1: Um 12 Uhr mit Michael Hafke. Der mutmaßliche Islamist, der gestern beim Christopher Street Day in Berlin in eine Menschenmenge gefahren sein soll, ist weiter flüchtig. Eine Frau war bei der Gewalttat ums Leben gekommen, 16 weitere Menschen wurden verletzt. Die Polizei vermutet, dass es sich um einen Anschlag handelt. Martin Spiller aus Berlin berichtet, was über den Tatverdächtigen bislang bekannt ist.
2: Die Polizei fahndet auch mit einem Foto von diesem jungen Mann. Der soll Abdul B. heißen, 21 Jahre alt sein. Und die Polizei sagt auch, der ist wohl polizeibekannt. Der hat Verbindungen in die Islamistenszene hier in Berlin. Es gibt auch Medienberichte, wonach der Mann noch im Mai aus dem Jugendarrest freigelassen wurde. Das ist jetzt hier offiziell noch nicht bestätigt. Aber nach dem wird gesucht. In der Nacht hat die Polizei auch eine Wohnung in Schöneberg, vermutlich seine Meldeadresse durchsucht, dort aber niemanden angetroffen. Also nach dem Tatverdächtigen wird weiter gesucht.
1: Der mutmaßliche Anschlag in Berlin sorgt für Entsetzen. Schleswig-Holsteins Ministerpräsident Günther erklärte, dass der CSD für einen langen und mutigen Kampf stehe, frei, gleichberechtigt und ohne Angst leben zu können. Die Ereignisse machten nun deutlich, wie verletzlich diese Freiheit sei. Auch Bundespräsident Steinmeier hat sich zu dem Angriff in Berlin geäußert.
3: Diese Tat ist ein Angriff auf unsere offene Gesellschaft, auf unsere Art zu leben und zusammenzuleben. Meine Damen und Herren, meine und ich glaube unsere alle Gedanken sind heute bei den Angehörigen und Freunden der beim Anschlag getöteten Frau und den zum Teil schwer Verletzten, denen wir vollständige Genesung wünschen.
1: Bundespräsident Steinmeier. In Frankreich und Spanien kämpfen weiter tausende Einsatzkräfte gegen die verheerenden Waldbrände. Die Feuer sind immer noch nicht unter Kontrolle. Aus der NDR Nachrichtenredaktion Peter Eichenberg.
4: Im südfranzösischen Departement Gironde wurden in der vergangenen Nacht weitere 55.000 Menschen aufgerufen, ihre Häuser zu verlassen. Damit sind dort jetzt etwa 260.000 von den Evakuierungen betroffen. Der Brand rückt näher auf die Metropole Bordeaux zu. Die Behörden sprechen von einer ungünstigen Entwicklung und gehen davon aus, dass der Kampf gegen die Flammen noch mehrere Tage andauern wird. In Spanien gab das Innenministerium wegen der Waldbrände neue Evakuierungsaufrufe für die Provinz Toledo, südwestlich der Hauptstadt Madrid, heraus. Zuvor waren zwei Brände westlich von Madrid zu einem Großfeuer verschmolzen, das sich auch noch mit einem weiteren Waldbrand verbinden könnte.
1: Die Staatsanwaltschaft Kempten ermittelt gegen 5 Bundeswehrsoldaten wegen des Verdachts auf Diebstahl. Das sagte ein Sprecher der Behörde der Bild am Sonntag. Die Soldaten sollen sich während der dramatischen Evakuierungsaktion in Afghanistan vor 5 Jahren Waren aus Läden am Flughafen Kabul gestohlen haben, darunter T-Shirts und Stoffabzeichen für die Uniform. Auch von Messern ist die Rede. Verteidigungsminister Pistorius ist über das Ermittlungsverfahren informiert. Das UNESCO-Komitee hat auf einer Sitzung im südkoreanischen Busan weitere historische Orte in seine Welterbeliste aufgenommen. Dazu zählen jetzt auch die sogenannte D-Day-Landungsstrände in der französischen Normandie. Dort waren im Juni 1944 Soldaten der Alliierten während des Zweiten Weltkriegs gelandet, um Europa von Westen her vom deutschen Nationalsozialismus zu befreien. Außerdem ist nun auch der Olymp in Griechenland Teil des UNESCO-Welterbes. Der höchste Berg des Landes galt in der antiken griechischen Mythologie als Wohnsitz der Götter. Und das waren die Nachrichten. Das Wetter in Norddeutschland, es ist wechselnd bis dicht bewölkt. Dazu kommen zeitweise Regen und vereinzelte Gewitter bei maximal 19 Grad in Kappeln und bis 27 Grad in Göttingen. Morgen dann ist es zunächst bewölkt, dazu kommen gebietsweise Schauer. Im Verlauf von Westen ist es trockener und sonniger bei 18 bis 23 Grad. Und am Dienstag dann ist es heiter bis wolkig, nordöstlich der Elbe fällt Regen und Temperaturen 21 bis 29 Grad. Es ist 12.04 Uhr.
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1: Die A1 Fehmarn Richtung Lübeck zwischen Eutin und Serez 12 Kilometer. A1 Osnabrück Richtung Bremen zwischen Dreieck Stur und Bremen-Hemelingen 6 Kilometer. A7 Flensburg Richtung Hamburg zwischen Dreieck Hamburg-Nordwest und dem Elbtunnel 6 Kilometer. A7 Hannover Richtung Hamburg zwischen Dreieck Walsrode und Soltau-Ost streckenweise Stau und stockender Verkehr. A7 Hamburg Richtung Flensburg zwischen Wader und Rendsburg-Büdelsdorf 9 Kilometer und A31 Meppen Richtung Lingen zwischen Geeste und Lingen 4 Kilometer Stau. Kommen Sie gut ans Ziel und wir wünschen eine gute Fahrt.
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0: Guten Tag.
6: Herzlich willkommen an diesem letzten Sonntag im Juli 2026. Ich bin Carsten Gross und begrüße alle ganz herzlich bei unserem gemeinsamen Wohlfühlsender NDR Schlager. Wir sind ja im Norden zu Hause, wo auch ich mich immer am wohlsten fühle. Heute senden wir ausnahmsweise mal live aus dem schönen Studio hier am Maschsee. Warum? Wieso? Weshalb? Das verrate ich Ihnen nach. Roger Whittaker und der berühmtesten schwarzen Brille der Schlagerwelt. Hier ist Nana Mouskouri. Bitteschön.

wäre er gar nicht weg, der Roger Whittaker. 12.13 Uhr, Sonntagmittag, gleich 11:45 an diesem so ereignisreichen Tag. Auch heute ist Hannover fast der Nabel der Welt. Zehntausende strömen in die niedersächsische Landeshauptstadt. Zum Flanieren und Schlemmen beim Maschseefest und zum Abschlusstag der Finals. Das ist ja quasi eine Mini-Olympiade mit 24 Sportarten. Die Aktiven sind dabei ganz nah am Publikum. Ja, und wir möchten unserem Publikum auch noch näher kommen. Der NDR macht schon seit letzter Woche im Stundentakt Funkhausführungen. Auch jetzt gerade ganz viele Neugierige, jung und älter, möchten mal schauen, wie Radio denn so gemacht wird. Wir freuen uns auf Ihre Besuche bei NDR Schlager. Übrigens, mit diesem Titel begann meine Leidenschaft fürs Radio. Schuld war nur der Bossa Nova und ein Stück weit auch Manuela. 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

Donnerknispel, so viel Feuer in einem einzigen Musiktitel. Dass die sich in den verdienten Ruhestand verabschiedet hat, ja, finden wir natürlich ein bisschen schade, aber keine Bange. Die Top-Hits von Iron Shear sind noch immer gut für einen feurigen Sonntagmittag im Norden. Wenn Sie jetzt gleich mit Freunden, Verwandten, Bekannten oder vielleicht sogar ganz für sich Mittag machen, zu Tisch gehen oder auf dem Weg in ein Restaurant Ihres Vertrauens sind, ja, dann guten Hunger, viel Spaß und eine schöne Zeit. Im Hintergrund läuft vielleicht Tommy Steiner mit seinen Fischern von San Juan. Dann wird's ja richtig gemütlich und romantisch.

Auf eine Wiederhören Jürgen Drews bei NDR Schlager irgendwann, irgendwo, irgendwie. Ja, irgendwie ist heute wirklich ein ganz besonderer Tag. Und zwar nicht irgendwo, sondern hier im Schlagerstudio am Marschsee. Von dort senden wir heute unseren tollen Musikmix, und zwar live. Also wenn Sie sich entscheiden, über das Marschseefest zu schlendern oder die letzten Aktivitäten der Finals dieser tollen Sportveranstaltung um und bei Hannover zu besuchen, ja, dann können Sie auch gerne nochmal bei mir vorbeischauen. Ganz viele Besuchergruppen waren schon da, ganz viele Interessierte, kleine und große Radiofans haben schon vorbeigeschaut. Spannend ist das, Sie alle so kennenzulernen. Meine Kolleginnen und Kollegen Oliver, Susanne, Felix und wie Sie alle heißen, erklären hier mal, was den Zauber einer Radioshow live so ausmacht. Ich kann Ihnen verraten, da ist immer noch eine Menge Gänsehaut im Spiel. Leidenschaft!

Tja, Mensch, spätestens jetzt haben wir so richtig gute Laune für einen gelungenen Sonntag. Billy Moos, Tiroler Hut, der sitzt, passt, wackelt und hat trotzdem noch Luft nach oben. Will heißen, von so tollen Schätzchen aus der Kultkiste können wir doch eigentlich gar nicht genug bekommen. Und ich habe noch viele mehr davon in der nächsten Schlagerstunde. Gleich gibt's erstmal Wetter- und Verkehrsservice für den Norden, die Nachrichten mit allem Wichtigen aus Deutschland und dem Rest der Welt.

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1: Um 13 Uhr mit Michael Hafke. Hunderttausende Menschen haben in Berlin den Christopher Street Day gefeiert, bis die Demonstration am späten Abend abgebrochen werden musste. Am Tiergarten ist ein Mann mit einem weißen Transporter in eine Menschenmenge gefahren. Eine Frau kam ums Leben, 16 weitere wurden verletzt. Der Täter ist weiter flüchtig. Toni Schmidt aus Berlin fasst zusammen, was über den Mann bislang bekannt ist.
2: 21 Jahre alt und der Polizei bekannt. Er wird der islamistischen Szene zugeordnet und er soll wohl nach Informationen des Berliner Tagesspiegel erst vor wenigen Wochen, nämlich im Mai, aus einer Arresthaft entlassen worden sein. Die Polizei hatte ihn auf dem Schirm. Abdul B., nach ihm wird jetzt gefahndet. Es gab heute Nacht gegen 1 Uhr, weil er wohnt nicht weit vom Tiergarten weg, im Berliner Stadtteil Schöneberg. Da gab es noch einen SEK-Einsatz. Und die Berliner Polizei warnt davor, wenn man ihn denn sieht, ihn anzusprechen, denn er ist sehr wahrscheinlich noch gefährlich und möglicherweise auch bewaffnet.
1: Vertreter aus Politik und Gesellschaft haben schockiert auf den mutmaßlichen Anschlag in Berlin reagiert. Bundeskanzler Merz sprach von einer abscheulichen Tat und einem Angriff auf unsere Gesellschaft. Aus Berlin, Philipp Eckstein.
3: Der Kanzler kündigt an, dass die Tat aufgeklärt und mit aller Härte verfolgt werde. Er stehe dazu auch im ständigen Kontakt mit Bundesinnenminister Dobrindt. Beide bedankten sich bei den Einsatzkräften und teilten mit, ihre Gedanken seien bei den Betroffenen und ihren Angehörigen. Bundesjustizministerin Hubig betont, der Christopher Street Day stehe für Vielfalt, Respekt, Freiheit und Lebensfreude. Wer friedlich feiernde Menschen angreife, greife diese freiheitlichen Werte, die offene Gesellschaft und die queere Community an. Ähnlich äußerten sich auch die Fraktionschefinnen der Grünen im Bundestag, Hasselmann und Dröge.
1: In Hamburg findet am Nachmittag eine Mahnwache statt zum Gedenken an die Opfer in Berlin. Treffpunkt ist die Kreuzung Neuer Jungfernstieg-Lombardsbrücke. Weitere Informationen zu dem Thema finden Sie auch online bei uns auf ndr.de oder in der Info-App. Die Waldbrände in Südeuropa sind weiter außer Kontrolle. Im südfranzösischen Departement Gironde mussten bis heute etwa 260.000 Menschen ihre Häuser verlassen. Auch in Spanien ist die Situation weiter dramatisch. Zu den Bränden im Großraum Madrid ist nun ein Feuer in der Region Valencia hinzugekommen. Aus Madrid, Hans-Günter Kellner.
4: Die Bürgermeisterin des Orts Laval, Tania Baños, erklärte, das Feuer sei völlig außer Kontrolle. 16.000 Menschen seien evakuiert worden. Wer nicht evakuiert wurde, soll seine Wohnung nicht verlassen. Unterdessen sind auch im Großraum Madrid weitere kleine Ortschaften evakuiert worden. Somit sind dort insgesamt rund 100.000 Menschen entweder aufgefordert, ihre Häuser zu verlassen oder im Gegenteil zu Hause zu bleiben. Das Feuer breitet sich insbesondere in der etwa 50 Kilometer südwestlich von Madrid gelegenen Provinz Toledo weiter aus. Die Brände im Westen der spanischen Hauptstadt sind nach Angaben der Behörden hingegen inzwischen weniger intensiv.
1: Das UNESCO-Komitee hat auf einer Sitzung im südkoreanischen Busan weitere historische Orte in seine Welterbeliste aufgenommen. Dazu zählen jetzt auch die sogenannte D-Day-Landungsstrände in der französischen Normandie. Dort waren im Juni 1944 Soldaten der Alliierten während des Zweiten Weltkriegs gelandet, um Europa von Westen her vom deutschen Nationalsozialismus zu befreien. Außerdem ist nun auch der Olymp in Griechenland Teil des UNESCO-Welterbes. Und das waren die Nachrichten. Das Wetter in Norddeutschland ist wechselnd bis dicht bewölkt. Dazu kommen zeitweise Regen und vereinzelte Gewitter bei maximal 19 Grad in Kappeln und bis 27 in Göttingen. Morgen dann ist es zunächst bewölkt. Es gibt auch gebietsweise Schauer. Im Verlauf von Westen her wird es trockener und sonniger bei 18 bis 23 Grad. Am Dienstag dann heiter bis wolkig und nur nordöstlich der Elbe gibt es teils Regen. Temperaturen deutlich milder, 21 bis 29 Grad. Es ist 13.04 Uhr.
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1: Die A1 Fehmarn Richtung Lübeck zwischen Eutin und Serret 12 Kilometer. A1 Lübeck Richtung Hamburg zwischen Rheinfeld und Kreuzberg der Heide 6 Kilometer. A1 Lübeck Richtung Hamburg zwischen Hamburg-Billstedt und Stillhorn 9 Kilometer. A1 Osnabrück Richtung Bremen zwischen Dreieckstur und Bremen-Hemelingen 6 Kilometer. A7 Flensburg Richtung Hamburg zwischen Dreieck Hamburg-Nordwest und dem Elbtunnel 6 Kilometer. A7 Hamburg Richtung Hannover zwischen Schneefertingen und Soltau Süd 10 Kilometer. A7 Hannover Richtung Hamburg zwischen Dreieck-Walsrode und Soltau Ost streckenweise Stau und stockender Verkehr. A7 Hannover Richtung Flensburg zwischen Hamburg-Heimfeld und dem Elbtunnel 7 Kilometer. A7 Hamburg Richtung Flensburg zwischen Wader und Rendsburg-Büdelsdorf 9 Kilometer. und A31 Gronau Richtung Meppen zwischen Emsbüren und Lingen 7 Kilometer Stau. Und wir wünschen eine gute Fahrt.
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5: Klasse. Auch in dieser NDR-Schlagerstunde kommen wieder ganz viele Fans ins Studio am Marschsee. Die wollen mal schauen, was sie sonst im Radio sonst nur in Anführungsstrichen hören. Wir hatten schon ganz tolle Begegnungen. Danke dafür. Ja, und wir hauen noch mehr gute Nachrichten raus. Gleich verlose ich 3 Alben des österreichischen Schlagerduos Sunrise. Ich bin Carsten Gross und freue mich auf unsere gemeinsame Schlagerreise durch diesen Sonntagmittag.

0: Das wäre ja zu und zu schön, um wahr zu sein, mit dem Albatros nach Süden oder einfach nur ganz entspannt auf der Terrasse, in Balkonien oder an Ihrem Lieblingsplatz im Norden. Wir sind ja eine große harmonische Radiofamilie und da bekommen wir ab und zu auch mal Besuch. Zum Beispiel war das Schlagerduo Sunrise bei uns zum Interview.
1: Wir sind dabei, neues Album. Nächstes Jahr im April kommt es raus. Wir haben dieses Jahr noch 50 Konzerte bis Ende Dezember. Also wir sind noch wahnsinnig viel auf dem Weg dieses Jahr und nächstes Jahr genauso. Da freuen wir uns natürlich. Und ja, es gibt immer wieder was Neues, aber einfach reinklicken einmal bei uns auf die Facebook-Seite oder wie auch immer, Sunrise Musik. Und da, glaube ich, findet jeder, was er will.
0: Vielen Dank für den Tipp. Sunrise, die sind so fleißig. Ihr aktuelles Album heißt ja Verrückt, Verliebt, Verdammt.

Da liegt es hier auf dem Studiotisch und wartet nur darauf, einen neuen Besitzer zu finden. Also, kurze Frage für alle Fans. Wie hieß denn noch gleich der große Sommerhit von Sunrise? Wenn Sie es wissen, kurz durchklingeln und dann geht vielleicht für Sie die Sonne auf. 08000 40 40 50. Wie hieß der Sommerhit von Sunrise? 08000 40 40 50.

So schön, da ist so viel Gefühl im Spiel. Das waren die Nielsen Brothers hier am Sonntagmittag bei NDR Schlager. Aber dich gibt's nur einmal für mich. Ja, schöner hätte man's eigentlich kaum sagen können, denn in der vergangenen Woche mussten wir eine traurige Nachricht verdauen. Eine HSV-Legende starb mit 75 Jahren an Krebs. Den Kampf hat er leider verloren. Dafür hat er nicht nur allen HSV-Fans eine große Freude gemacht, als die 1979 den Europapokal holten. Na klar, ich rede von HSV-Legende Kevin Keegan. Er war nicht nur ein Sympathieträger, er hatte nicht nur einen tollen Spitznamen, Mighty Mouse, weil er ein bisschen lütsch war. Nein, er hatte ein ganz großes Herz und er hat auch für sein Leben gerne gesungen. Er hatte einen Riesenhit, den hören wir jetzt. Head Over Heels in Love, in Erinnerung an Kevin Keegan.

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Elvis Presley in the Ghetto. Hier bei NDR Schlager. Wir sind ja im Norden zu Hause. Und vor gut einer halben Stunde, und ich bin total überrascht, wie viele Menschen das wussten, habe ich gefragt, wie hieß denn der Sommerhit von Sunrise? Ganz klar, Lorraine. Haben alle gewusst und die ersten drei bekommen das aktuelle Album Verrückt, Verliebt, Verdammt des österreichischen Schlagerduos Sunrise. Vielen Dank fürs Mitmachen. Die drei CDs gehen zu Simon nach Dortmund, zu Bernd nach Badendorf und zu Urse nach Wilhelmshaven. Glückwunsch und vielen Dank fürs Mitmachen. Das hat Spaß gemacht.

0: Die waren tatsächlich mal ein musikalisches Traumpaar in der DDR. Auch privat. Von 1966 bis 1974 waren Chris Doerck und der Frankie Boy des Ostens, genau, Frank Schöbel, sogar miteinander verheiratet. Es gibt ja auch Menschen, die sind mit ihrem Job verheiratet. Oder sie lieben einfach nur das, was sie tun. Also mehr Berufung als Beruf. Oder das ist gelebte Leidenschaft. So geht's mir mit meiner tollen Aufgabe hier bei NDR Schlager. Heute waren schon ganz viele Menschen hier im Schlagerstudio, konnten uns über die Schulter schauen und die haben vielleicht auch gemerkt, wie viel Spaß das uns macht, Radio für sie zu gestalten. Vielen Dank für Ihr Interesse an NDR Schlager. Wir sind im Norden zu Hause. 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
1: Um 14 Uhr mit Michael Hafke. Nach dem mutmaßlichen Anschlag auf den Berliner CSD herrscht Trauer und Entsetzen. Der Täter war mit einem weißen Transporter in eine Menschenmenge gefahren. Eine Frau kam ums Leben, 16 weitere Menschen wurden verletzt. Die Polizei fahndet inzwischen nach einem Islamisten. ARD-Terrorismusexperte Holger Schmidt fasst zusammen, was über den Mann bislang bekannt ist.
2: Der verdächtige Abdul B. ist 21 Jahre alt, in Berlin geboren worden und hat die deutsche Staatsangehörigkeit. Er ist deutschen Sicherheitsbehörden bereits früher aufgefallen, weil er bei einem Versuch, nach Syrien zu reisen und sich der Terrororganisation des sogenannten Islamischen Staats anzuschließen, im Libanon festgenommen wurde. Aus dem Libanon wurde er dann nach Deutschland abgeschoben und bei seiner Einreise von der Polizei festgenommen. Es folgte ein Strafverfahren und wohl auch eine Verurteilung. Seitdem galt der Mann für deutsche Sicherheitsbehörden als gewaltbereiter Islamist. Bislang ist unklar, ob der Mann auch am Steuer des Tatfahrzeugs saß. Als sicher gilt für die Polizei aber, dass er den weißen kleinen Transporter im Land Brandenburg angemietet hat.
1: Vertreter aus Politik und Gesellschaft haben schockiert auf den mutmaßlichen Anschlag in Berlin reagiert. Bundeskanzler Merz sprach von einer abscheulichen Tat und einem Angriff auf unsere Gesellschaft. Aus Berlin Philipp Eckstein.
3: Der Kanzler kündigt an, dass die Tat aufgeklärt und mit aller Härte verfolgt werde. Er stehe dazu auch im ständigen Kontakt mit Bundesinnenminister Dobrindt. Beide bedankten sich bei den Einsatzkräften und teilten mit, ihre Gedanken seien bei den Betroffenen und ihren Angehörigen. Bundesjustizministerin Hubig betont, der Christopher Street Day stehe für Vielfalt, Respekt, Freiheit und Lebensfreude. Wer friedlich feiernde Menschen angreife, greife diese freiheitlichen Werte, die offene Gesellschaft und die queere Community an. Ähnlich äußerten sich auch die Fraktionschefinnen der Grünen im Bundestag, Hasselmann und Dröge.
1: In Hamburg findet um 16 Uhr eine Mahnwache statt zum Gedenken an die Opfer in Berlin. Treffpunkt ist die Kreuzung Neuer Jungfernstieg-Lombardsbrücke. Weitere Informationen zu dem Thema finden Sie auch online bei uns auf ndr.de oder in der ndr-info-App. Die heftigen Waldbrände im Südwesten Frankreichs breiten sich weiter aus. Die Behörden des Departements Gironde sprechen von einer ungünstigen Entwicklung. Aus Bordeaux, Kai Rienecker.
4: Die ganze Nacht über wurden weitere Ortschaften mit 55.000 Einwohnern zwischen dem Becken von Arcachon und der Stadt Bordeaux evakuiert. Der Brand rückt näher heran an den Großraum Bordeaux mit seinen rund 1 Million Einwohnern. Starker Brandgeruch liegt über einem Großteil der Stadt. Das Feuer hat mittlerweile eine Fläche von über 40.000 Hektar verbrannt. Das ist mehr als die Brandfläche des gesamten letzten Jahres in Frankreich. Über 200.000 Menschen wurden in der Region bereits in Sicherheit gebracht von den Behörden. Der französische Innenminister Nunez sprach von der größten zivilen Evakuierungsoperation, die Frankreich außerhalb von kriegerischen Konflikten bisher gekannt habe.
1: Das UNESCO-Komitee hat auf einer Sitzung im südkoreanischen Busan weitere historische Orte in seine Welterbe-Liste aufgenommen. Dazu zählen jetzt auch die sogenannten D-Day-Landungsstrände in der französischen Normandie. Dort waren im Juni 1944 Soldaten der Alliierten während des Zweiten Weltkriegs gelandet, um Europa von Westen her vom deutschen Nationalsozialismus zu befreien. Außerdem ist nun auch der Olymp in Griechenland Teil des UNESCO-Welterbes. Und das waren die Nachrichten. Das Wetter in Norddeutschland ist wechselnd bis dicht bewölkt. Zeitweise gibt es Regen und dazu vereinzelt Gewitter bei maximal 19 Grad in Kappeln und bis 27 in Göttingen. Morgen dann ist es zunächst bewölkt. Gebietsweise gibt es Schauer. Im Verlauf von Westen her wird es trockener und sonniger bei 18 bis 23 Grad. Am Dienstag dann ist es heiter bis wolkig und nordöstlich der Elbe teils Regen, 21 bis 29. Und am Mittwoch ist es meist sonnig, teils bewölkt und es wird sehr warm, 24 bis 34 Grad. Es ist 14.04 Uhr.
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1: Die A1 Fehmarn Richtung Lübeck zwischen Scharbeutz und Seretz 8 Kilometer. A1 Lübeck Richtung Hamburg zwischen Hamburg-Billstedt und Stillhorn 9 Kilometer. A1 Bremen Richtung Osnabrück zwischen Uphusen, Bremen-Mahndorf und Arsten 5 Kilometer. A1 Osnabrück Richtung Bremen zwischen Dreieck-Stur und Bremen-Hemelingen 6 Kilometer. A7 Flensburg Richtung Hamburg zwischen Dreieck Hamburg-Nordwest und dem Elbtunnel 6 Kilometer. A7 Hannover Richtung Hamburg zwischen Dreieck Walsrode und Soltau-Ost streckenweise stau- und stockender Verkehr. A7 Hannover Richtung Flensburg zwischen Hamburg-Heimfeld und dem Elbtunnel 7 Kilometer. A7 Hamburg Richtung Flensburg zwischen Wader und Rendsburg-Büdelsdorf 6 Kilometer. A20 Lübeck Richtung Rostock zwischen Lüdersdorf und Schönberg 5 Kilometer. Und die A31 Gronau Richtung Meppen zwischen Emsbüren und Lingen 5 Kilometer stockender Verkehr. Kommen Sie gut ans Ziel und wir wünschen eine gute Fahrt.
6: Danke, wünschen wir auch.
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6: Sonntagnachmittag, kurz nach zwei, und Sie sind ja auch noch immer oder schon wieder mit dabei. Ich bin Carsten Gross und freue mich. Wir machen heiter weiter.

unverkennbar. Vicky Leandros und ihr Manolito. Heute ist der 26. Juli. Ja, und heute wäre die leider schon verstorbene deutsche Schauspielerin Hannelore Elsner 84 geworden. Ein Jahr jünger und ja mehr als lebendig ist der Sänger der Rolling Stones, Mick Jagger. Er ist sagenhafte 83 und hat gerade erst sein 25. Album mit den Kollegen veröffentlicht. Tournee folgt dann im nächsten Jahr. Klar, Ehrensache. Ja Mensch, und wenn Sie heute Geburtstag feiern, alles Liebe, alles Gute von NDR Schlager, unter dem Motto, das gibt's nur einmal, können Sie sich ja rund um die Uhr Musik wünschen und liebe Menschen grüßen. ndr.de/schlagerwunsch oder 08000 40 40 30. Das ist kostenfrei. Ich grüße jetzt mal alle, die uns in Spanien hören, mit dem Lied Por qué te vas. Hier ist Jeanette bei NDR Schlager im Norden zu Hause.

Siehste, den hatte ich heute schon bei uns im Programm vermisst. Peter Orloff. Das war Musik für alle, die ausgerechnet heute einen ganz lieben Menschen vermissen. Überhaupt? Ja, oder weil Trennungen eben auch manchmal schmerzlich sein können. Ich weiß nicht, wie es Ihnen so geht, aber mit Musik sind selbst traurige Ereignisse oder Verluste leichter auszuhalten. Die Schlagersängerin Andrea Jürgens beispielsweise verstarb vor genau 9 Jahren mit gerade einmal 50 Jahren. Hinterlassen hat sie uns aber so tolle Schlager wie den nächsten. Morgens vor dem Radio. Hört sich aber auch an einem Sonntagnachmittag sehr gefühlvoll an.

0: Beim letzten Schubidu, 14.32 Uhr, kurz nach halb drei an diesem Sonntagmittag. Wir haben eben gerade wieder direkt hier im NDR Schlagerstudio Besuch gehabt. Das ist der Nachwuchs gewesen. Janosch und Torge, die haben Autogramm von mir bekommen. Das hat Spaß gemacht. Ja, und die wollten auch bei meinen Keksen tolangen, zulangen. Wir schnacken wieder auf Platt.
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Was für ein toller Song und eine großartige Stimme. Wer hat mein Lied so zerstört? Sagenhafte 55 Jahre jung, dieser Titel von Schauspielerin, Model und Sängerin Dalia Lavi. Ich wette, der deutsche Schlager-Topstar Claudia Jung hat sich auch schon damals von diesen Weltstars beschlagern und begeistern lassen. Heutzutage hat Claudia Jung selber eine große Karriere geschafft. Die hat ihr in den letzten Monaten aber irgendwie so gar keine große Freude bereitet. Der Grund? Der Verlust ihres Ehemannes. Das war einschneidend für Claudia Jung. Und eigentlich wusste sie gar nicht, ob sie so richtig weitermachen will. Kopf in den Sand stecken ist aber auch nicht ihr Ding. Also, das Ergebnis ist ihre aktuelle Single Trauerbewältigung. Die Liebe meines Lebens. Seit Freitagabend in der 4. Woche auf Platz 2 bestätigt. In der ARD Schlagerhitparade. Claudia Jung.

Yeah, Ricky Shane macht keine Komplimente, er hat nur darüber gesungen. Das war ein ganz besonders interessanter Schlagerstar, wie ich finde. Nicht nur die Stimme, sondern ja, der ganze Typ. Seine Karriere mit allen Höhen und Tiefen, seine Geschichte erzählen wir in einer von 111 Folgen im Schlager-ABC. Das können Sie gerne nachhören auf unserer Internetseite ndr.de/schlager oder bei Sounds in der Mediathek. Gleich um 15 Uhr erfahren Sie, was passiert ist in Deutschland und im Rest der Welt. Wie wird das Wetter zum Wochenanfang? Und kommen Sie gut durch auf den Straßen im Norden? Gute Fahrt!

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1: Um 15 Uhr mit Michael Hafke. Bundesinnenminister Dobrindt hat die Gewalttat beim Christopher Street Day in Berlin als islamistischen Terroranschlag eingestuft. Darauf deute alles hin, sagte Dobrindt am Nachmittag am Tatort in Berlin. Im Tiergarten war gestern ein Mann mit einem Transporter in eine Menschengruppe gefahren. Eine Frau kam dabei ums Leben, 29 weitere Menschen wurden verletzt, einige von ihnen schwer. Den Opfern und ihren Angehörigen sprach Dobrindt sein Mitgefühl aus. Nach dem mutmaßlichen Täter werde mit Hochdruck gefahndet.
2: Wir wissen, dass der Verdächtige Abdul Balut flüchtig ist. Das ist auch deswegen ein wichtiger Hinweis, weil dies bedeutet, dass wir es zurzeit auch mit sehr hohem Einsatz aller Polizeikräfte zu tun haben, sowohl der Berliner Polizei als auch der Bundespolizei, nicht nur in der Stadt Berlin, sondern an den Bahnhöfen, an den Flughäfen, an den Grenzen.
1: Bundesinnenminister Dobrindt. Vertreter aus Politik und Gesellschaft haben schockiert auf den mutmaßlichen Anschlag in Berlin reagiert. Bundeskanzler Merz sprach von einer abscheulichen Tat und einem Angriff auf unsere Gesellschaft. Aus Berlin, Philipp Eckstein.
3: Der Kanzler kündigt an, dass die Tat aufgeklärt und mit aller Härte verfolgt werde. Er stehe dazu auch im ständigen Kontakt mit Bundesinnenminister Dobrindt. Beide bedankten sich bei den Einsatzkräften und teilten mit, ihre Gedanken seien bei den Betroffenen und ihren Angehörigen. Bundesjustizministerin Hubig betont, der Christopher Street Day stehe für Vielfalt, Respekt, Freiheit und Lebensfreude. Wer friedlich feiernde Menschen angreife, greife diese freiheitlichen Werte, die offene Gesellschaft und die queere Community an. Ähnlich äußerten sich auch die Fraktionschefinnen der Grünen im Bundestag, Hasselmann und Dröge.
1: Die Veranstalter der Pride Week in Hamburg haben wegen des Anschlags auf den CSD zu einer Demonstration in der Innenstadt aufgerufen. Treffpunkt ist um 16 Uhr, die Kreuzung Neuer Jungfernstieg, Ecke Lombardsbrücke. Die Waldbrände in Südeuropa sind weiter außer Kontrolle. Im südfranzösischen Departement Gironde mussten bis heute etwa 260.000 Menschen ihre Häuser verlassen. Auch in Spanien ist die Situation weiter dramatisch. Zu den Bränden im Großraum Madrid ist nun ein Feuer in der Region Valencia hinzugekommen. Aus Madrid, Hans-Günther Kellner.
4: Die Bürgermeisterin des Orts Laval, Tania Baños, erklärte, das Feuer sei völlig außer Kontrolle. 16.000 Menschen seien evakuiert worden. Wer nicht evakuiert wurde, soll seine Wohnung nicht verlassen. Unterdessen sind auch im Großraum Madrid weitere kleine Ortschaften evakuiert worden. Somit sind dort insgesamt rund 100.000 Menschen entweder aufgefordert, ihre Häuser zu verlassen oder im Gegenteil zu Hause zu bleiben. Das Feuer breitet sich insbesondere in der etwa 50 Kilometer südwestlich von Madrid gelegenen Provinz Toledo weiter aus. Die Brände im Westen der spanischen Hauptstadt sind nach Angaben der Behörden hingegen inzwischen weniger intensiv.
1: Nach 8 Monaten im Weltall sind 3 Raumfahrer der ISS zurück auf die Erde gekehrt. Die Raumkapsel mit 2 russischen Kosmonauten und einem US-Astronauten an Bord landete gegen 12.30 Uhr in der kasachischen Steppe. Das gab am Nachmittag die russische Raumfahrtbehörde bekannt. Die 3 Männer sind demnach wohlauf und werden jetzt medizinisch versorgt. Trotz des russischen Angriffskriegs gegen die Ukraine arbeiten Russland und die USA auf der ISS weiter zusammen. Und das waren die Nachrichten. Das Wetter in Norddeutschland ist wechselnd bis dicht bewölkt, zeitweise fällt Regen, dazu auch vereinzelte Gewitter bei 19 Grad in Kappeln und bis 27 in Göttingen. Nachts ist es dann bewölkt und regnerisch, dazu kommen einzelne Gewitter und es geht die Temperaturen runter auf 16 bis 12 Grad. Morgen dann bei Sonne und einigen Wolken gibt es gebietsweise Schauer und das bei 18 bis 23 Grad und am Dienstag wird es wärmer, dazu heiter bis wolkig und nur nordöstlich der Elbe fällt Regen, 21 bis 29 Grad. Es ist 15.04 Uhr.
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1: Die A1 Lübeck Richtung Hamburg zwischen Hamburg-Billstedt und Stillhorn 9 Kilometer. A1 Bremen Richtung Osnabrück zwischen Uphusen, Bremen-Mahndorf und Arsten 5 Kilometer. A1 Osnabrück Richtung Bremen zwischen Dreieck-Stur und Bremen-Hemelingen 6 Kilometer. A7 Flensburg Richtung Hamburg zwischen Dreieck Hamburg-Nordwest und dem Elbtunnel 6 Kilometer. A7 Hannover Richtung Hamburg zwischen Dreieck Walsrode und Soltau Ost streckenweise Stau und stockender Verkehr. A7 Hannover Richtung Flensburg zwischen Hamburg-Heimfeld und dem Elbtunnel 7 Kilometer. A7 Hamburg Richtung Flensburg zwischen Wader und Rendsburg-Büdelsdorf 6 Kilometer. Und die letzte Meldung A31 Gronau Richtung Meppen zwischen Emsbüren und Lingen 5 Kilometer stockender Verkehr. Kommen Sie gut ans Ziel und wir wünschen eine gute Fahrt.
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5: Mensch, wie schön ist das denn? Ein Sonntagnachmittag, genau richtig, um ihn mit Ihnen und den größten Hits von gestern und heute zu verbringen. Ich bin Carsten Gross und ich freue mich auf Sie.

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Mario Lina und sein Hit Gib mir mehr davon. Oder wie wir zu Hause sagen, Nachschlag. Null Problemo, hat Alf ja immer gesagt. Erinnern Sie sich? Der zottelige Außerirdische bei den Tenners ist eine der wenigen Serien aus den 80ern, die ich persönlich echt immer noch gerne anschaue. Liegt aber natürlich auch an der tollen Synchronstimme von Tommy Pieper. Das hat schon viel, viel ausgemacht. Jüngst verstarb ja Joachim Kerzel. Er verlieh Anthony Hopkins, Dustin Hoffman oder Jack Nicholson die deutsche Stimme und ja, das gewisse Etwas. Und wenn wir dann schon über Synchronstimmen sprechen, dann ist mir natürlich noch eine in Erinnerung, die wirklich ganz viel ausgemacht hat bei meinen ersten TV-Serien und Western-Erlebnissen. John Wayne. Und die deutsche Synchronstimme kam von Arnold Marquis. Da kriege ich schon Gänsehaut, nur wenn ich den Namen ausspreche.

Ein ganz toller Titel und ein wunderschönes Lebensmotto. Liebe lieben. Da war er nämlich wieder, Friedrich Günther Raab. Uns natürlich allen besser bekannt als Schlagerstar Patrick Lindner. Eigentlich wollte der eine Karriere als Koch mit eigenem Restaurant starten. Ich weiß nicht, ob er das genauso gut hinbekommen hätte wie Unterhaltung à la carte, die er auch mit 65 Jahren ja seinen Fans immer noch bietet. Sie hören NDR Schlager im Norden zu Haus. Wir schreiben ja gemeinsam quasi täglich an unserem Soundtrack des Lebens. Das heißt, es gibt Titel, es gibt Stars, die begleiten uns seit unserer frühesten Kindheit oder Jugend. Und bei mir ist das zum Beispiel Olivia Newton-John. Natürlich waren wir alle verliebt damals in die Sängerin und Schauspielerin, die an der Seite von John Travolta so bekannt wurde. Und weil das so toll ist, dieses Wiederhören mit unseren Stars der Vergangenheit, habe ich sie jetzt für Sie im Programm. Banks of the Ohio, einer der frühen Erfolge von Olivia Newton-John.

Kaum jemand hat so viel Leichtigkeit und Eleganz in die amerikanische Unterhaltungsbranche gebracht wie der eben gehörte Candyman. Sammy Davis Jr., der befand sich ja damals in allerbester Gesellschaft. Mit Frank Sinatra und Dean Martin hatte er seine besten Freunde auch beruflich an seiner Seite. Das wäre heutzutage so, als würden Roland Kaiser, Howard Carpendale und Florian Silbereisen jeden Abend in der Barclays Arena lässig auf Barhockern flezen und Geschichten aus dem Nähkästchen erzählen. Hoppala, ist das der Beginn einer ganz neuen Bühnenidee? Sie sind alle meine Zeugen. Wenn es dazu kommt, mache ich den Barkeeper hinter dem Tresen. Aber jetzt gebe ich erstmal eine Runde deutschen Schlager vom Feinsten aus. Früh- oder Spätlese, egal. Hier ist Nicole bei NDR Schlager.

Und ich weiß, was Ihnen fehlt. Eine ganz genaue Uhrzeit. 15.54 Uhr. In ganz genau 6 Minuten bekommen Sie bei uns die Nachrichten. Mit allem, was wichtig ist aus Deutschland und der Welt. Und wenn der, ja, wie soll ich sagen, der Sonntag, der letzte im Juli, ein bisschen verregnet ist, dann träumen wir uns in den sonnigen Süden. Jetzt mit den Gypsy Kings. Bailami!

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1: Um 16 Uhr mit Michael Hafke. Bundesinnenminister Dobrindt hat die Gewalttat beim Christopher Street Day in Berlin als islamistischen Terroranschlag eingestuft. Darauf deute alles hin, sagte Dobrindt am Nachmittag am Tatort in Berlin. Im Tiergarten war gestern ein Mann mit einem Transporter in eine Menschengruppe gefahren. Eine Frau kam dabei ums Leben, 29 weitere Menschen wurden verletzt, einige von ihnen schwer. Den Opfern und ihren Angehörigen sprach Dobrindt sein Mitgefühl aus. Nach dem mutmaßlichen Täter werde mit Hochdruck gefahndet.
2: Wir wissen, dass der Verdächtige Abdul Balut flüchtig ist. Das ist auch deswegen ein wichtiger Hinweis, weil dies bedeutet, dass wir es zurzeit auch mit sehr hohem Einsatz aller Polizeikräfte zu tun haben. Sowohl der Berliner Polizei als auch der Bundespolizei. Nicht nur in der Stadt Berlin, sondern an den Bahnhöfen, an den Flughäfen, an den Grenzen.
1: Innenminister Dobrindt am Tatort in Berlin. Vertreter aus Politik und Gesellschaft haben schockiert auf den mutmaßlichen Anschlag in Berlin reagiert. Bundeskanzler Merz sprach von einer abscheulichen Tat und einem Angriff auf unsere Gesellschaft. Aus Berlin Philipp Eckstein.
3: Der Kanzler kündigt an, dass die Tat aufgeklärt und mit aller Härte verfolgt werde. Er stehe dazu auch im ständigen Kontakt mit Bundesinnenminister Dobrindt. Beide bedankten sich bei den Einsatzkräften und teilten mit, ihre Gedanken seien bei den Betroffenen und ihren Angehörigen. Bundesjustizministerin Hubig betont, der Christopher Street Day stehe für Vielfalt, Respekt, Freiheit und Lebensfreude. Wer friedlich feiernde Menschen angreife, greife diese freiheitlichen Werte, die offene Gesellschaft und die queere Community an. Ähnlich äußerten sich auch die Fraktionschefinnen der Grünen im Bundestag, Hasselmann und Dröge.
1: Die Veranstalter der Pride Week in Hamburg haben wegen des Anschlags auf den CSD zu einer Kundgebung in der Innenstadt aufgerufen. Sie beginnt in diesen Minuten an der Kreuzung Neuer Jungfernstieg-Ecke Lombardsbrücke. In Frankreich und Spanien kämpfen weiter tausende Einsatzkräfte gegen die verheerenden Waldbrände. Die Feuer sind noch immer nicht unter Kontrolle. Aus der NDR-Nachrichtenredaktion Peter Eichenberg.
4: Im südfranzösischen Departement Gironde wurden in der vergangenen Nacht weitere 55.000 Menschen aufgerufen, ihre Häuser zu verlassen. Damit sind dort jetzt etwa 260.000 von den Evakuierungen betroffen. Der Brand rückt näher auf die Metropole Bordeaux zu. Die Behörden sprechen von einer ungünstigen Entwicklung und gehen davon aus, dass der Kampf gegen die Flammen noch mehrere Tage andauern wird. In Spanien gab das Innenministerium wegen der Waldbrände neue Evakuierungsaufrufe für die Provinz Toledo, südwestlich der Hauptstadt Madrid, heraus. Zuvor waren zwei Brände westlich von Madrid zu einem Großfeuer verschmolzen, das sich auch noch mit einem weiteren Waldbrand verbinden könnte.
1: Nach 8 Monaten im Weltall sind 3 Raumfahrer der ISS zurück auf die Erde gekehrt. Die Raumkapsel mit 2 russischen Kosmonauten und einem US-Astronauten an Bord landete gegen 12.30 Uhr in der kasachischen Steppe. Das gab am Nachmittag die russische Raumfahrtbehörde bekannt. Die 3 Männer sind demnach wohlauf und werden jetzt medizinisch versorgt. Trotz des russischen Angriffskriegs gegen die Ukraine arbeiten Russland und die USA auf der ISS weiter zusammen. Und das waren die Nachrichten. Das Wetter in Norddeutschland, es ist wechselnd bis dicht bewölkt, zeitweise fällt Regen, dazu gibt es auch vereinzelte Gewitter bei 19 Grad in Kappeln und bis 27 in Göttingen. Nachts dann ist es bewölkt und regnerisch, dazu kommen einzelne Gewitter, Temperaturen gehen zurück auf 16 bis 12 Grad. Morgen dann bei Sonne und einigen Wolken, gebietsweise Schauer und 18 bis 23 Grad und am Dienstag wird es wärmer, heiter bis wolkig, nordöstlich der Elbe fällt etwas Regen und 21 bis 29 Grad. Und am Mittwoch ist es meist sonnig, teils bewölkt und das dann bei 24 bis 34 Grad. Es ist 16.04 Uhr.
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1: Die A1 Lübeck Richtung Hamburg zwischen Hamburg-Billstedt und Stillhorn 9 Kilometer. A1 Bremen Richtung Osnabrück zwischen Uphusen, Bremen-Mahndorf und Harsten 5 Kilometer. A1 Osnabrück Richtung Bremen zwischen Dreieck-Stur und Bremen-Hemelingen 6 Kilometer. A7 Flensburg Richtung Hamburg zwischen Hamburg-Stellingen und dem Elbtunnel 6 Kilometer. A7 Kassel Richtung Hannover zwischen Lutterberg und Hedemünden 7 Kilometer. A7 Hannover Richtung Hamburg zwischen Dreieck Walsrode und Soltau-Ost streckenweise Stau und stockender Verkehr. A7 Hannover Richtung Flensburg zwischen Hamburg-Heimfeld und dem Elbtunnel 7 Kilometer. Und die letzte Meldung, A31, Gronau Richtung Meppen, zwischen Emsbüren und Lingen, 5 Kilometer stockender Verkehr. Kommen Sie sicher ans Ziel und wir wünschen eine gute Fahrt.
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5: Hallihallo und herzlich willkommen bei unserem gemeinsamen Wohlfühlprogramm. Noch bis 17 Uhr live aus dem wundervollen Schlagerstudio hier am Maschsee. Ich bin Carsten Gross und wir sind heute schon so toll ins Gespräch gekommen, denn es sind ganz viele Besuchergruppen heute im Landesfunkhaus hier in Hannover, die immer mal wieder reinkommen, Hallo sagen, Fragen stellen. Das ist ein wahnsinnig tolles Erlebnis, auch für uns hier im Programm. Danke dafür!

Ja Mensch, vielen Dank Wolfgang Petri für diese musikalische Steilvorlage. Bronze, Silber und Gold gab es reichlich und mit ganz viel Stolz auf die erreichten Leistungen bei den Finals in Hannover in den letzten Tagen. Die sogenannte Mini-Olympiade in 24 Sportarten hat so viele aktive, aber vor allem Interessierte und auch Fans nach Hannover gelockt. Es war unglaublich, vor allem als die Sonne noch schien, wie viele Menschen sich fröhlich, friedlich, harmonisch und mit wahnsinnig guter Laune hier rund um das Funkhaus gedrängt haben. Ein wirklich großer Spaß, der so langsam aber sicher auf die Zielgerade geht. Wir beim NDR haben diese Chance ergriffen und uns ganz viele Menschen ins Funkhaus eingeladen. Die konnten sich mal einen Eindruck verschaffen, wie das so gemacht wird. Wie ist das, Radio zu machen? Macht das noch Spaß? Ich kann Ihnen versichern. Und wie? Das ist eine Leidenschaft.

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1: Tja, in meinem Sparschwein ist am Ende des Monats auch schon lange nichts mehr drin. Herrlich, diese Schätzchen aus der Kultkiste. Chris Howland mit seiner Hämmerchen Polka. Spitzname, den hat er sich ja selbst gegeben, Heinrich Pumpernickel. Heute vor fast genau 98 Jahren kam Chris Howland in London zur Welt. Schnell zog es ihn aber auf die andere Seite des Kanals, nach Köln, zum WDR. Ja, und dann folgten so tolle Sendungen wie Musik aus Studio B, Vorsicht Kamera und legendär natürlich auch sein Auftritt in den Winnetou-Filmen. Wegen Leuten wie Chris Howland haben Leute wie ich überhaupt erst Interesse am Radio gefunden. Vielen Dank, mein Lieber, auch dass wir diese ganzen tollen Hits bis heute spielen können, hier bei NDR Schlager im Norden zu Hause.

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1: Das Schlager-ABC. Gemessen an seinen Charterfolgen ist Peter Maffay der erfolgreichste deutschsprachige Musiker und Sänger. Mit gleich 17 Alben schaffte er es auf Platz 1. Das Besondere dabei, er, der im Herzen ein Rock'n'Roller ist, hat seinen ersten Hit dem deutschen Schlager zu verdanken und dem Sänger Peter Orloff.
2: Mein Produzent Michael Kunze sagte, hast du Lust, eine Scheibe zu machen? Habe ich gesagt, dreimal darfst du raten, das ist genau das, was ich brauche. Und hier gibt es also einen berühmten Kollegen, der hat ein Lied geschrieben und ich glaube, dieses Lied, das solltest du singen. Und ich sang dann dieses Lied. Und insofern hat der Peter mir damals das erste richtig fette Ding verpasst.
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1: Du war 1970 der größte deutschsprachige Hit und machte Peter Maffay bekannt. Ende der 70er Jahre begann sein stilistischer Wandel zum Deutschrock. Seine Fans folgten ihm bis hin zur Märchenreihe Tabaluga. Doch auch ein Peter Maffay gesteht sich Fehler ein, zum Beispiel übermäßigen Alkoholkonsum.
2: Ich habe mir selber nicht mehr gefallen, bin cholerisch geworden, die Gitarren flogen auf der Bühne und irgendwann war es einfach zu viel und dann habe ich aufgehört. Ich mache es einfach nicht mehr.
1: Unterm Strich kann Peter Maffay auf eine außergewöhnliche Karriere zurückblicken. Dazu gehören Spielfilme, unzählige Preise und vor allem sein soziales Engagement für Kinder. Und mit dem Alter ist der Ausnahmekünstler entspannter geworden. Mittlerweile hat sich Peter Maffay auch wieder mit seinen größten Schlagererfolgen angefreundet.
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2: Wenn man versucht, so einen Querschnitt zu schaffen durch 40 Jahre, dann kann dieses Lied eigentlich nicht fehlen. Und gerade, und es war Sommer, ist ein ziemlich erwachsenes Lied geworden. Schön so mit akustischen Gitarren und ein bisschen dezenten Streichern im Hintergrund. Lässt sich wunderbar singen auf der Bühne. Und wenn man das dann da spielt, dann sieht man auch das eine oder andere aufblitzen in irgendwelchen Augen. Und ich versuche das dann zu deuten.

Freunde und Familie, vor allem Verwandte, dürfen sie Vroni nennen. Für uns ist sie eine der tollsten Stimmen der deutschen Schlagergeschichte. Das war Veronika Fischer, die im vergangenen Herbst schweren Herzens ihr gesamte Abschiedstournee stornieren, absagen musste. Es ging einfach nicht mit der Stimme. Wie schön, dass wir ihre großen Hits weiter hier haben, bei NDR Schlager im Norden zu Hause. Apropos große Stimmen. Vorhin gab es ja eine weitere Folge in unserem NDR Schlager ABC. Peter Maffay spielte die Hauptrolle. Wenn Sie es nochmal hören möchten, sowie 111 weitere Folgen, dann besuchen Sie uns gerne im Internet ndr.de/schlager. Alle wichtigen Informationen rund um unser Programm. Was für heute noch wichtig ist, wäre zum Beispiel neue frische Musik von Judith und Mel. Das Schlager-Ehepaar kommt mit einer Sommersingle um die Ecke. Gerade richtig für einen Tag, bei dem der Sommer offensichtlich Pause macht. Jetzt geht's mit den beiden einmal nach Rio und zurück. Gute Reise!

Oha, die Liebe ist ein seltsames Spiel, aber nicht, wenn man es ernst nimmt. Wir spielen hier bei NDR Schlager die größten Hits von gestern und heute, auch am Abend und überhaupt 365 Tage im Jahr. Ich bin Carsten Gross, bedanke mich für Ihr Interesse an diesem Wochenende, wo NDR Schlager erstmalig auch die Studiotüren geöffnet hat. Wir haben ganz viele tolle Begegnungen hier gehabt. Es hat richtig viel Spaß gemacht, Sie alle mal kennenzulernen. Also auf ein Wiedersehen, auf ein Wiederhören bei NDR Schlager.

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1: Um 17 Uhr mit Jean-Marc Heukemess. Die Bundesanwaltschaft wird die Ermittlungen zu dem Anschlag auf den Berliner CSD übernehmen. Das kündigte Bundesjustizministerin Stefanie Hubig an. Man werde die Verantwortlichen mit aller Härte verfolgen. Bei dem Anschlag wurde eine Frau getötet, 29 Menschen wurden verletzt. Die Schwerverletzten befinden sich laut Polizei nicht mehr in Lebensgefahr. Der mutmaßliche Täter ist flüchtig. Wie Bundesinnenminister Alexander Dobrindt mitteilte, gehört der Verdächtige der islamistischen Szene an. Er sei wegen einer Vielzahl von Straftaten zu einer Bewährungsstrafe verurteilt worden. Die Berliner Polizei schließt bislang nicht aus, dass es weitere Verdächtige geben könne. Bundeskanzler Friedrich Merz hat dazu aufgerufen, sich von dem Anschlag auf den CSD in Berlin nicht einschüchtern zu lassen. Er sagte, man werde die Freiheit und Offenheit der Gesellschaft verteidigen. Diese Straftäter und Extremisten hätten in der Mitte der Gesellschaft keinen Platz. Wörtlich sagte er, wir sind mehr, wir sind stärker und wir halten zusammen. Thüringens Ministerpräsident Mario Vogt hat für einen differenzierten Umgang mit dem Thema Leihmutterschaft geworben. Der CDU-Politiker sagte dem Deutschlandfunk, das Verbot sollte bestehen bleiben. Einem Verbot von Leihmutterschaften auch im Ausland erteile er aber eine Absage. Die Debatte wurde durch Jens Spahn ausgelöst. Der inzwischen zurückgetretene CDU-Fraktionschef hatte öffentlich gemacht, dass er und sein Mann mithilfe einer Leihmutter in den USA ein Kind bekommen haben. Der Iran hat nach eigenen Angaben seine Angriffe auf Ziele in der Region eingestellt. Ein Armeesprecher sagte, man habe die Vergeltungsmaßnahmen gestoppt. Zuvor hatte es 2 Nächte in Folge keine US-Angriffe gegeben. Unterdessen berichten iranische Medien, dass in der Straße von Hormuz ein Öltanker explodiert sei. Der Tanker sei auf eine Seemine aufgelaufen. Die Bayreuther Festspiele haben an jüdische Künstler erinnert, die während der NS-Zeit verfolgt und ermordet wurden. Der Publizist Michel Friedmann rief bei der Gedenkveranstaltung dazu auf, sich gegen den Rechtsruck zu engagieren. Inzwischen sei klar, dass man sich seit den Anfängen nicht genug gewehrt habe, sondern mittendrin sei. Friedmann bezeichnete Richard Wagner als furchtbaren Antisemiten. Dennoch dürfe man Kunst nicht einfach boykottieren. Das waren die Nachrichten.
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1: Um 18 Uhr mit Jean-Marc Heukemes. Die Bundesanwaltschaft wird die Ermittlungen zu dem Anschlag auf den Berliner CSD übernehmen. Das kündigte Bundesjustizministerin Stefanie Hubig an. Man werde die Verantwortlichen mit aller Härte verfolgen. Bei dem Anschlag wurde eine Frau getötet, 29 Menschen wurden verletzt. Die Schwerverletzten befinden sich laut Polizei nicht mehr in Lebensgefahr. Der mutmaßliche Täter ist flüchtig. Wie Bundesinnenminister Alexander Dobrindt mitteilte, gehört der Verdächtige der islamistischen Szene an. Er sei wegen einer Vielzahl von Straftaten zu einer Bewährungsstrafe verurteilt worden. Die Berliner Polizei schließt bislang nicht aus, dass es weitere Verdächtige geben könne. Nach dem Anschlag auf den CSD ist in Berlin mit einem ökumenischen Gottesdienst der Opfer und ihrer Angehöriger gedacht worden. Der evangelische Bischof Christian Stäblein sagte in der Marienkirche, man lasse sich queeres Leben nicht nehmen. Was immer der Täter habe erreichen wollen, er werde es nicht erreichen. An der Andacht nahm auch Bundeskanzler Friedrich Merz teil. Er hatte zuvor vor allem CSD-Teilnehmer aufgerufen, sich nicht einschüchtern zu lassen. Der Waldbrand im Südwesten Frankreichs kommt Bordeaux immer näher. Wie der Bürgermeister der Stadt mitteilte, ist das Feuer nur noch 15 Kilometer entfernt. Die Einwohner würden sich derzeit aber nicht auf eine Evakuierung vorbereiten. Die Stadt sei aber darauf vorbereitet. Seit Mittwoch mussten rund 220.000 Menschen in Sicherheit gebracht werden. Um Bevölkerung und Einsatzkräfte vor dem Rauch zu schützen, ließ die Regierung 1,5 Millionen Masken in die Region bringen. Auch in Spanien wüten zahlreiche Waldbrände. Dort sind rund 120.000 Menschen von Evakuierungen betroffen. Der Iran hat nach eigenen Angaben seine Angriffe auf Ziele in der Region eingestellt. Ein Armeesprecher sagte, man habe die Vergeltungsmaßnahmen gestoppt. Zuvor hatte es zwei Nächte in Folge keine US-Angriffe gegeben. Unterdessen berichten iranische Medien, dass in der Straße von Hormus ein Öltanker explodiert sei. Der Tanker sei auf eine Seemine aufgelaufen. Die Waldsiedlung Berlin-Zehlendorf ist in die UNESCO-Welterbeliste aufgenommen worden. Das hat das Welterbekomitee im südkoreanischen Busan beschlossen. Die Siedlung entstand zwischen 1926 und 1932 im Bauhausstil. Das Komitee erklärte, die Wohnkonzepte seien bis heute aktuell. Berliner nennen das Viertel auch Papageiensiedlung, weil die Fassaden in verschiedenen Farben bemalt sind. Das waren die Nachrichten.
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1: Um 19 Uhr mit Jean-Marc Heukemes. Bundesverkehrsminister Patrick Schnieder will sein Amt abgeben. In einer Erklärung des CDU-Politikers heißt es, er werde den Bundespräsidenten um seine Entlassung bitten. Mit diesem Schritt ziehe er die Konsequenz aus den Entwicklungen der vergangenen Tage. Medienberichten zufolge wollte Bundeskanzler Friedrich Merz Schnieder bereits am Freitag entlassen. Allerdings habe der gewünschte Nachfolger abgesagt. Merz kündigte lediglich weitere Veränderungen im Kabinett an. Die Bundesanwaltschaft wird die Ermittlungen zu dem Anschlag auf den Berliner CSD übernehmen. Das kündigte Bundesjustizministerin Stefanie Hubich an. Man werde die Verantwortlichen mit aller Härte verfolgen. Bei dem Anschlag wurde eine Frau getötet, 29 Menschen wurden verletzt. Der mutmaßliche Täter ist flüchtig. Wie Bundesinnenminister Alexander Dobrindt mitteilte, gehört der Verdächtige der islamistischen Szene an. Er sei wegen einer Vielzahl von Straftaten zu einer Bewährungsstrafe verurteilt worden. Die Berliner Polizei schließt bislang nicht aus, dass es weitere Verdächtige gebe. Der Waldbrand im Südwesten Frankreichs kommt Bordeaux immer näher. Wie der Bürgermeister der Stadt mitteilte, ist das Feuer nur noch 15 Kilometer entfernt. Die Einwohner würden sich derzeit aber nicht auf eine Evakuierung vorbereiten. Die Stadt sei aber darauf vorbereitet. Seit Mittwoch mussten rund 220.000 Menschen in Sicherheit gebracht werden. Um Bevölkerung und Einsatzkräfte vor dem Rauch zu schützen, ließ die Regierung 1,5 Millionen Masken in die Region bringen. Auch in Spanien wüten zahlreiche Waldbrände. Dort sind rund 120.000 Menschen von Evakuierungen betroffen. Die Waldsiedlung Berlin-Zehlendorf ist in die UNESCO-Welterbeliste aufgenommen worden. Das hat das Welterbekomitee im südkoreanischen Busan beschlossen. Die Siedlung entstand zwischen 1926 und 1932 im Bauhausstil. Das Komitee erklärte, die Wohnkonzepte seien bis heute aktuell. Die Berliner nennen das Viertel auch Papageiensiedlung, weil die Fassaden in verschiedenen Farben bemalt sind. Das Multisport-Event Finals hat einen Zuschauerrekord verzeichnet. Wie die Veranstalter mitteilten, haben in den vergangenen 4 Tagen insgesamt 480.000 Fans die deutschen Meisterschaften besucht. Die Finals hatten ihre Premiere 2019. Ausrichter war in diesem Jahr Hannover. 24 Sportarten waren vertreten. Nächster Gastgeber ist Stuttgart. Das waren die Nachrichten.
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1: Um 20 Uhr mit Jean-Marc Heukemes. Nach dem mutmaßlich islamistischen Terroranschlag beim CSD in Berlin ist der Tatverdächtige bei einem Polizeieinsatz getötet worden. Das bestätigte am Abend die Senatsinnenverwaltung. Demnach fand der Einsatz in einer Kleingartenanlage im Stadtteil Spandau statt. Wie die Berliner Polizei auf dem Kurznachrichtendienst X mitteilte, ging der Mann mit einer Stichwaffe auf die Beamten los. Daraufhin sei er von Einsatzkräften angeschossen worden. Er habe zunächst reanimiert werden können, sei dann aber am Einsatzort seinen Verletzungen erlegen. Mittlerweile hat die Bundesanwaltschaft die Ermittlungen zu dem Anschlag übernommen. Der CDU-Politiker Steffen Bilger soll neuer Bundesverkehrsminister werden. Das sagte Regierungssprecher Stefan Cornelius am Abend der Deutschen Presseagentur. Demnach will Bundeskanzler Friedrich Merz der Bundestagsfraktion die Personalie als Nachfolger von Patrick Schnieder vorschlagen. Bilger ist parlamentarischer Geschäftsführer der Unionsfraktion. Der 47-Jährige saß lange im Verkehrsausschuss und war Staatssekretär im Verkehrsministerium. Zuvor hatte der noch amtierende Verkehrsminister Schnieder mitgeteilt, er werde den Bundespräsidenten um seine Entlassung bitten. Mit diesem Schritt ziehe er die Konsequenz aus den Entwicklungen der vergangenen Tage. Der Waldbrand im Südwesten Frankreichs kommt Bordeaux immer näher. Wie der Bürgermeister der Stadt mitteilte, ist das Feuer nur noch 15 Kilometer entfernt. Die Einwohner würden sich derzeit aber nicht auf eine Evakuierung vorbereiten. Die Stadt sei aber darauf vorbereitet. Seit Mittwoch mussten rund 220.000 Menschen in Sicherheit gebracht werden. Um Bevölkerung und Einsatzkräfte vor dem Rauch zu schützen, ließ die Regierung 1,5 Millionen Masken in die Region bringen. Die Waldsiedlung Berlin-Zehlendorf ist in die UNESCO-Welterbeliste aufgenommen worden. Das hat das Welterbekomitee im südkoreanischen Busan beschlossen. Die Siedlung entstand zwischen 1926 und 1932 im Bauhausstil. Das Komitee erklärte, die Wohnkonzepte seien bis heute aktuell. Berliner nennen das Viertel auch Papageiensiedlung, weil die Fassaden in verschiedenen Farben bemalt sind. Das Multisport-Event Finals hat einen Zuschauerrekord verzeichnet. Wie die Veranstalter mitteilten, haben in den vergangenen 4 Tagen insgesamt 480.000 Fans die deutschen Meisterschaften besucht. Die Finals hatten ihre Premiere 2019. Ausrichter war in diesem Jahr Hannover. 24 Sportarten waren vertreten. Nächster Gastgeber ist Stuttgart. Das waren die Nachrichten. Das Wetter? In der Nacht wechselnd bewölkt mit Schauern und Gewittern bei Tiefstwerten von 17 bis 12 Grad. Morgen zeitweise stark bewölkt, einige Regenschauer, gelegentlich Sonne bei Höchstwerten von 21 bis 25 Grad. Mäßiger starkböiger Nordwestwind. Die Zeit 20.03 Uhr.
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2: Hallo und herzlich willkommen zu unserer heutigen Sendung. Heute stehen auf unserer Showbühne zwei Musiker im Mittelpunkt, die in dieser Woche ihren 77. Geburtstag feiern. Roger Taylor und Alan Menken. Roger Taylor wurde am 26. Juli 1949 geboren. Als Schlagzeuger und Songwriter von Queen, da hat er Musikgeschichte geschrieben. Und gemeinsam mit Brian May, dem Gitarristen, da brachte er die Musik der Band später auch auf die Musicalbühne mit We Will Rock You. Alan Menken feierte bereits am 22. Juli seinen 77. Geburtstag. Und mit seiner Musik für viele Disney-Filme und Broadway-Musicals, da hat er Generationen begleitet und das Musiktheater bis heute nachhaltig geprägt. Zwei Künstler, zwei ganz unterschiedliche musikalische Wege und doch kommen sie beide auf unserer Showbühne zusammen. Wir beginnen mit Musik von Roger Taylor und Queen.

Radio Gaga von Queen, geschrieben von Roger Taylor, der heute am 26. Juli seinen 77. Geburtstag feiert. Das ist ein guter Anlass, den Musiker und Songwriter heute einmal etwas ausführlicher vorzustellen. Als Schlagzeuger, da gehörte er von Anfang an zu Queen. Im Rampenlicht, da standen zwar oft Freddie Mercury als Sänger oder Brian May an der Gitarre. Aber Roger Taylor prägte die Band nicht nur am Schlagzeug. Er schrieb nämlich auch zahlreiche Songs und stand bei einigen Titeln sogar selbst als Leadsänger am Mikrofon. Roger Taylor war also weit mehr als nur der Schlagzeuger von Queen. Und mit A Kind of Magic, da stammt auch gleich der nächste Queen-Klassiker aus seiner Feder. 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

A Kind of Magic von Queen, geschrieben von Roger Taylor. Die Musik von Queen, die lebt bis heute weiter. Und das nicht nur auf Konzertbühnen, sondern auch auf der Musicalbühne. Dass daraus einmal eines der erfolgreichsten Rockmusicals der Welt werden würde, das war allerdings zunächst gar nicht abzusehen. Den entscheidenden Anstoß, den gab Mitte der 1990er Jahre der Schauspieler Robert De Niro. Er fragte Brian May und Roger Taylor, warum es eigentlich noch kein Musical mit den Songs von Queen gäbe. Und aus dieser Idee heraus, da entwickelte sich dann das Projekt weiter. Und gemeinsam mit dem britischen Autor Ben Elton entstand schließlich eine völlig neue Geschichte, in der die Songs von Queen das Herzstück bilden. Brian May und Roger Taylor haben ihr Musical übrigens nie einfach sich selbst überlassen. Bis heute begleiten sie internationale Produktionen als Music Supervisors und sie bringen ihre Erfahrung auch bei neuen Inszenierungen und der Besetzung der Rollen mit ein. Und so sorgen sie mit dafür, dass die Musik von Queen auch auf der Bühne lebendig bleibt. Wie das klingt, das hören wir jetzt bei einem der großen musikalischen Höhepunkte aus der Original-London-Produktion von We Will Rock You. Somebody to Love.

Somebody to Love aus der Original-London-Produktion von We Will Rock You. Hannah Jane Fox war darin als Scaramouche zu hören. Und wenn Sie die Musik von Queen nicht nur auf unserer Showbühne erleben möchten, im Stage Palladium Theater Stuttgart läuft We Will Rock You derzeit noch bis Ende August. Während wir heute Roger Taylors 77. Geburtstag begehen, blickt er nicht nur auf eine außergewöhnliche Karriere zurück, nein, er arbeitet längst schon an neuer Musik. Stillstand scheint ihm also nicht so zu passen. Im September, da erscheint sein neues Soloalbum, Violence Insane in a Beautiful World. Sinngemäß, wahnsinnige Gewalt in einer wunderschönen Welt. Schon dieser Titel macht deutlich, was Roger Taylor beschäftigt. Er beschreibt eine Welt, die wunderschön sein könnte und die gleichzeitig von Gewalt, Kriegen und Krisen geprägt ist. Und trotzdem verliert er nicht die Hoffnung. Seine neuen Songs erzählen auch von Menschlichkeit, Zusammenhalt und dem Glauben daran, dass wir unsere Welt aktiv mitgestalten können. Für die erste Single Come on Summer, It's Party Time hat sich Roger Taylor Unterstützung vom südafrikanischen Endlovu Youth Choir geholt. Mit diesem außergewöhnlichen Chor verbindet ihn aber noch ein weiteres musikalisches Projekt. Der Endlovu Youth Choir wurde 2019 durch eine Castingshow international bekannt. Als soziales Projekt engagiert sich der Chor bis heute dafür, Kindern und Jugendlichen durch Musik neue Perspektiven zu eröffnen. Gemeinsam entstand 2025 zum 50-jährigen Jubiläum von Queens Welthit Bohemian Rhapsody die erste offiziell genehmigte Übersetzung des Songs ins Isi-Zulu. Brian May und Roger Taylor gaben dafür persönlich ihre Zustimmung. Und wir hören jetzt hinein in diese ganz besondere Version mit musikalisch-afrikanischen Einflüssen.

Das war Bohemian Rhapsody in isiZulu, interpretiert vom südafrikanischen Ndlovu Youth Choir. Und der Chor begeistert nicht nur auf internationalen Bühnen, sondern er schenkt jungen Menschen in seiner Heimat durch Musik neue Chancen und neue Perspektiven. Weitere Informationen zum Chor finden Sie auf der Webseite. Wer Roger Taylor nur als Schlagzeuger von Queen kennt, der hat ihn heute vielleicht noch einmal ganz neu entdeckt. Als Musiker, Songwriter, Musicalmacher und als Künstler, der auch mit 77 Jahren neugierig geblieben ist und immer wieder neue Wege geht. Doch bevor sich der Scheinwerfer auf unserer ARD-Showbühne auf den nächsten Geburtstagsjubilar richtet, verabschieden wir Roger Taylor mit einem Lied, das auch aus seiner Feder entstand. Ein Song, der heute fast wie ein persönlicher Blick auf das Leben klingt. 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So

0: These Are the Days of Our Lives von Queen, geschrieben von Roger Taylor. Auf unserer ARD-Showbühne, da wandert der Scheinwerfer jetzt weiter. Von den großen Hymnen des Rock zu den großen Melodien des Musicals und des Films. Mit Alan Menken beging ein weiterer großer Komponist am 22. Juli seinen 77. Geburtstag. Aus seiner Feder, da stammen die Melodien zu großen Disney-Klassikern wie Ariel, Die Schöne und das Biest, Aladdin, Pocahontas und der Glöckner von Notre Dame. Dazu kommen viele weitere Musical- und Filmmusiken, die seit Jahrzehnten Menschen auf der ganzen Welt berühren. Schon früh zog es den 1949 in New York geborenen Alan Menken ans Klavier und zum Musical. Ende der 1970er Jahre, da kreuzten sich seine Wege mit Howard Ashman, der damals Autor, Regisseur und künstlerischer Leiter an einem Off-Broadway-Theater, dem WPA-Theater in New York war. Aus dieser Begegnung entstand eine Zusammenarbeit, die das Musiktheater nachhaltig prägen sollte. Gemeinsam entwickelten die beiden ein ungewöhnliches Musical. Die Vorlage lieferte ein skurriler Film aus dem Jahr 1960, Der kleine Horrorladen. Im Mittelpunkt steht der schüchterne Blumenverkäufer Seymour, der eine geheimnisvolle Pflanze entdeckt. Er nennt sie Audrey 2. Was zunächst harmlos aussieht, entwickelt schon bald einen ziemlich ungewöhnlichen Appetit. Denn diese Pflanze lebt von menschlichem Blut. Aus einer schrägen Idee wurde eine ebenso schräge wie erfolgreiche Musical-Komödie. Howard Ashman schrieb das Buch und die Liedtexte, Alan Menken komponierte die Musik. Und gemeinsam legten sie damit den Grundstein für eine lange Zusammenarbeit, die Musical- und Filmgeschichte schreiben sollte. Und wir trauen uns jetzt mal hinein in den kleinen Horrorladen.
1: Am 21. Tag des Monats September, in einem der frühen Jahre eines noch nicht weit zurückliegenden Jahrzehnts, sah sich die Menschheit unversehens einer tödlichen Bedrohung ihrer Existenz ausgesetzt. Der unheilvolle Widersacher, von dem die Gefahr ausging, tauchte, wie es solche Widersacher häufig tun, an einem scheinbar höchst unschuldigen, ganz unwahrscheinlichen Ort.

0: Little Shop of Horrors, der Titelsong aus Der kleine Horrorladen. Mehr als 40 Jahre nach der Uraufführung gehört das Musical noch immer zu den beliebtesten und steht bis heute regelmäßig auf den Spielplänen der Theater. Im Herbst ist eine Neuinszenierung am Theater in Hildesheim geplant. Der Erfolg des kleinen Horrorladens machte auch die Walt Disney Studios auf das Kreativteam Howard Ashman und Alan Menken aufmerksam. Ashman interessierte sich für das geplante Zeichentrickprojekt Ariel, die Meerjungfrau. Allerdings nur gemeinsam mit seinem musikalischen Partner Alan Menken. Musik in Trickfilmen gehörte bei Disney zwar schon immer dazu, aber Ashman und Menken, die gingen noch einen Schritt weiter. Ihre Lieder sollten nicht einfach nur schöne Momente schaffen, sie sollten die Geschichte weitererzählen. Jede Figur bekam durch ihre Musik eine eigene Stimme mit ihren Wünschen und ihren Gefühlen. Ein besonders schönes Beispiel dafür ist Ariels Traum, ein Mensch zu sein. Es erzählt von ihrer Sehnsucht nach einer anderen Welt. Und genau dieser Wunsch treibt die ganze Geschichte an. Und er macht aus einem Lied einen entscheidenden Teil der Handlung.
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Ariels Traum aus Ariel, die Meerjungfrau. Im deutschsprachigen Originalfilm wurde Ariels Gesangsstimme von Ute Lemper übernommen. Die Musical- und Chanson-Interpretin gehört auch in diesem Jahr wieder zu den Solistinnen der Jubiläumstour Disney in Concert, die ihr 10-jähriges Bestehen feiert. Ein schönes Zeichen dafür, wie zeitlos Alan Menkens Musik bis heute geblieben ist. Auf unserer ARD-Showbühne folgen wir heute anlässlich seines 77. Geburtstages den musikalischen Spuren von Alan Menken. Nach dem überwältigenden Erfolg von Ariel, die Meerjungfrau, spürte Disney, das Zusammenspiel von Howard Ashman und Alan Menken hatte den Zeichentrickfilm verändert. Die Lieder waren nicht länger nur schöne Momente zur Untermalung, sondern waren elementarer Teil einer Geschichte. Deshalb holte Disney für das nächste Projekt die beiden erneut an Bord. Die Schöne und das Biest wurde von Menken und Ashman noch einmal grundlegend überarbeitet und als echtes Musical gedacht. Alan Menken schrieb eine der wohl schönsten Filmmusiken seiner Karriere. Howard Ashman gab den Figuren mit seinen Texten ihren ganz eigenen Charakter. Und auch technisch setzte der Film neue Maßstäbe. Die berühmte Ballszene mit ihrer schwebenden Kamerafahrt war damals eine kleine Sensation und zeigte, wie sich klassische Zeichentrickkunst und neue Computertechnik verbinden ließen. Das Ergebnis schrieb Filmgeschichte. Die Schöne und das Biest war der erste animierte Spielfilm überhaupt, der für einen Oscar als bester Film nominiert wurde. Und natürlich darf auf unserer Showbühne eines der schönsten Liebeslieder aus diesem Film nicht fehlen.

Das Titellied Die Schöne und das Biest, hier gesungen von Simone Pohl mit der Musik von Alan Menken. Wenn Alan Menken heute über diesen Film spricht, dann denkt er nicht nur an seinen großen Erfolg. Er denkt vor allem an Howard Ashman. Während der Arbeit an diesem Projekt war sein langjähriger Freund und kreativer Partner bereits schwer erkrankt. Trotzdem arbeiteten die beiden weiter und das mit einer Leidenschaft, die diesen Film bis heute prägt. Noch während Die Schöne und das Biest die Kinos eroberte, entstand bereits das nächste Disney-Abenteuer, Aladdin. Howard Ashman hatte die Geschichte entscheidend mitentwickelt und viele Liedtexte geschrieben. Doch die Fertigstellung des Films erlebte er nicht mehr. Nach seinem Tod vollendete Alan Menken die Musik gemeinsam mit dem britischen Liedtexter Tim Rice. Und so wurde Aladdin nicht nur ein weiterer Welterfolg, sondern auch ein sehr persönlicher Abschied von einer außergewöhnlichen künstlerischen Partnerschaft. Aus Aladdin stammt unser nächster Titel, ein Lied voller Sehnsucht, Abenteuer und grenzenloser Fantasie.

Nach dem Tod von Howard Ashman musste Alan Menken musikalisch neu anfangen. Mit Stephen Schwartz fand er einen neuen kreativen Weggefährten. Ihre erste gemeinsame Komposition wurde gleich zu einem der bekanntesten Disney-Lieder überhaupt. Farbenspiel des Winds. Anders als bei Ariel oder Aladdin ging es diesmal nicht um ein romantisches Liebeslied. Menken und Schwartz wollten mit ihrer Musik eine Botschaft erzählen. Über die Natur, über das gegenseitige Verstehen und über einen respektvollen Umgang miteinander. Und genau das hört man diesem Lied bis heute an.

0: Glockenspiel des Winds in der Interpretation von Helene Fischer. Zeitlose Melodien von Alan Menken. Seine Musik lebt längst nicht mehr nur im Film, sondern auch auf Konzertbühnen und in Musicalproduktionen weiter. Mit Steven Schwarz, da entstand noch eine weitere außergewöhnliche Zusammenarbeit. Gemeinsam schufen sie auch die Musik zu Der Glöckner von Notre Dame.
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Der Glöckner von Notre Dame. Aus der Berliner Produktion am Theater des Westens, komponiert von Alan Menken, an dessen 77. Geburtstag wir heute in unserer ARD-Showbühne erinnern. Und je länger wir auf seine Musik hören, desto deutlicher wird, Alan Menken wollte sich eigentlich nie wiederholen. Nach dem mächtigen Sound des Glöckners klang sein nächstes Disney-Musical plötzlich ganz anders. Für Hercules ließ er sich von Gospel und Soul inspirieren und gab diesem Musical einen ganz eigenen musikalischen Charakter. Zuerst im Film und später auch auf der Bühne. Hier sind die Musen aus Hercules.

0: aus dem Film Herkules, Ich will keinen Mann. Noch einmal eine ganz andere musikalische Seite von Komponist Alan Menken. Heute haben wir auf unserer ARD-Showbühne zwei außergewöhnliche Künstler zum 77. Geburtstag gewürdigt. Roger Taylor, Schlagzeuger und Komponist der Rockband Queen, und Alan Menken, den Komponisten unvergessener Disney- und Musical-Klassiker. Zwei Künstler, die auf ganz unterschiedliche Weise Musikgeschichte geschrieben haben. Und vielleicht verbindet sie auch genau das. Mit ihrer Musik haben sie Generationen begleitet. Ihre Lieder und Melodien erzählen Geschichten, sie wecken Erinnerungen und bleiben oft weit über den Augenblick hinaus im Herzen der Menschen. Und vielleicht ist genau das die besondere Kraft guter Musik. 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Ich wünsche Ihnen weiterhin gute Unterhaltung beim ARD-Schlagerabend auf den Wellen von BR Schlager, MDR Schlagerwelt und NDR Schlager. Und zum Abschied gibt es noch einen der schönsten Songs aus der Feder von Alan Menken. Ein Lied über Hoffnung, Vertrauen und den Mut, neue Wege zu gehen. Mit Endlich sehe ich das Licht aus Rapunzel neu verföhnt. Und damit wünsche ich Ihnen einen wunderschönen Sonntagabend und einen guten Start in die neue Woche. Am Mikrofon verabschiedet sich André Sultan-Sade.
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1: Um 21 Uhr mit Jean-Marc Heukemess. Nach dem mutmaßlich islamistischen Terroranschlag beim CSD in Berlin ist der Tatverdächtige bei einem Polizeieinsatz getötet worden. Das bestätigte am Abend die Senatsinnenverwaltung. Demnach fand der Einsatz in einer Kleingartenanlage im Stadtteil Spandau statt. Wie die Berliner Polizei auf dem Kurznachrichtendienst X mitteilte, ging der Mann mit einer Stichwaffe auf die Beamten los. Daraufhin sei er von Einsatzkräften angeschossen worden. Er habe zunächst reanimiert werden können, sei dann aber am Einsatzort seinen Verletzungen erlegen. Mittlerweile hat die Bundesanwaltschaft die Ermittlungen zu dem Anschlag übernommen. Der CDU-Politiker Steffen Bilger soll neuer Bundesverkehrsminister werden. Das sagte Regierungssprecher Stefan Cornelius am Abend der Deutschen Presseagentur. Demnach will Bundeskanzler Friedrich Merz der Bundestagsfraktion die Personalie als Nachfolger von Patrick Schnieder vorstellen. Bilger ist parlamentarischer Geschäftsführer der Unionsfraktion. Der 47-Jährige saß lange im Verkehrsausschuss und war Staatssekretär im Verkehrsministerium. Zuvor hatte der noch amtierende Verkehrsminister Schnieder mitgeteilt, er werde den Bundespräsidenten um seine Entlassung bitten. Der Waldbrand im Südwesten Frankreichs kommt Bordeaux immer näher. Wie der Bürgermeister der Stadt mitteilte, ist das Feuer nur noch 15 Kilometer entfernt. Die Einwohner würden sich derzeit aber nicht auf eine Evakuierung vorbereiten. Die Stadt sei aber darauf vorbereitet. Seit Mittwoch mussten rund 220.000 Menschen in Sicherheit gebracht werden. Um Bevölkerung und Einsatzkräfte vor dem Rauch zu schützen, ließ die Regierung 1,5 Millionen Masken in die Region bringen. Die Waldsiedlung Berlin-Zehlendorf ist in die UNESCO-Welterbeliste aufgenommen worden. Das hat das Welterbekomitee im südkoreanischen Busan beschlossen. Die Siedlung entstand zwischen 1926 und 1932 im Bauhausstil. Das Komitee erklärte, die Wohnkonzepte seien bis heute aktuell. Berliner nennen das Viertel auch Papageiensiedlung, weil die Fassaden in verschiedenen Farben bemalt sind. Der Radsportler Tadej Pogacar hat zum fünften Mal die Tour de France gewonnen. Der 27-jährige Slowene kam in der Schlussetappe mit Ziel in Paris zwar nicht unter die vordersten Plätze, blieb aber in der Gesamtwertung auf dem ersten Platz. Damit zählt Pogacar nun zu den Rekordsiegern des wichtigsten Radrennens der Welt. Das waren die Nachrichten. Das Wetter: in der Nacht wechselnd, bewölkt mit Schauern und Gewittern bei Tiefstwerten von 17 bis 12 Grad. Morgen dann zeitweise stark bewölkt und einige Regenschauer, gelegentlich Sonne bei Höchstwerten von 21 bis 25 Grad, bei mäßigem und stark böigem Nordwestwind. Die Zeit 21.03 Uhr.
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1: Um 22 Uhr mit Jean-Marc Heukemes. Nach dem mutmaßlich islamistischen Terroranschlag beim CSD in Berlin ist der Tatverdächtige bei einem Polizeieinsatz getötet worden. Das bestätigte am Abend die Senatsinnenverwaltung. Demnach fand der Einsatz in einer Kleingartenanlage im Stadtteil Spandau statt. Wie die Berliner Polizei auf dem Kurznachrichtendienst X mitteilte, ging der Mann mit einer Stichwaffe auf die Beamten los. Daraufhin sei er von Einsatzkräften angeschossen worden. Er habe zunächst reanimiert werden können, sei dann aber am Einsatz Ort seinen Verletzungen erlegen. Mittlerweile hat die Bundesanwaltschaft die Ermittlungen zu dem Anschlag übernommen. Der CDU-Politiker Steffen Bilger soll neuer Bundesverkehrsminister werden. Das sagte Regierungssprecher Stefan Cornelius am Abend der Deutschen Presseagentur. Demnach will Bundeskanzler Friedrich Merz der Bundestagsfraktion die Personalie als Nachfolger von Patrick Schnieder vorschlagen. Bilger ist parlamentarischer Geschäftsführer der Unionsfraktion. Der 47-Jährige saß lange im Verkehrsausschuss und war Staatssekretär im Verkehrsministerium. Zuvor hatte der noch amtierende Verkehrsminister Schnieder mitgeteilt, er werde dem Bundespräsidenten um seine Entlassung bitten. Der Waldbrand im Südwesten Frankreichs kommt Bordeaux immer näher. Wie der Bürgermeister der Stadt mitteilte, ist das Feuer nur noch 15 Kilometer entfernt. Die Einwohner würden sich derzeit aber nicht auf eine Evakuierung vorbereiten. Die Stadt sei aber darauf vorbereitet. Seit Mittwoch mussten rund 220.000 Menschen in Sicherheit gebracht werden. Um Bevölkerung und Einsatzkräfte vor dem Rauch zu schützen, ließ die Regierung 1,5 Millionen Masken in die Region bringen. Die Waldsiedlung Berlin-Zehlendorf ist in die UNESCO-Welterbeliste aufgenommen worden. Das hat das Welterbekomitee im südkoreanischen Busan beschlossen. Die Siedlung entstand zwischen 1926 und 1932 im Bauhausstil. Das Komitee erklärte, die Wohnkonzepte seien bis heute aktuell. Berliner nennen das Viertel auch Papageiensiedlung, weil die Fassaden in verschiedenen Farben bemalt sind. Der Radsportler Tadej Pogacar hat zum fünften Mal die Tour de France gewonnen. Der 27-jährige Slowene kam in der Schlussetappe mit Ziel in Paris zwar nicht unter die vordersten Plätze, blieb aber in der Gesamtwertung auf dem ersten Platz. Damit zählt Pogacar nun zu den Rekordsiegern des wichtigsten Radrennens der Welt. Das waren die Nachrichten. Das Wetter: in der Nacht wechselnd bewölkt mit Schauern und Gewittern bei Tiefstwerten von 17 bis 12 Grad. Morgen dann wechselhaft mit einigen Schauern, das Ganze bei 21 bis 25 Grad und windig. Die Zeit 22.03 Uhr.
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1: Um 23 Uhr mit Astrid Fietz. Nach dem Anschlag auf den CSD in Berlin ist der Tatverdächtige von der Polizei erschossen worden. Er soll zuvor mit einer Stichwaffe auf die Beamten zugelaufen sein. Der 21-Jährige war schon mehrmals straffällig geworden. Bundesinnenminister Dobrindt äußerte im ARD-Brennpunkt Verwunderung darüber, dass vom Gericht lediglich eine Bewährungsstrafe verhängt wurde.
2: Wir wissen ja, dass er eine Vielzahl von Straftaten begangen hat, dass er mit dem Terror sympathisiert hat, dass es auch eine Verurteilung gab, die auf Bewährung ausgesetzt wurde und die Staatsanwaltschaft dagegen Beschwerde erhoben hat. Und in der Tat wird zurzeit sehr die Frage danach gestellt, wie kann eigentlich bei jemandem, den man als Gefährder identifiziert, eine Strafe zur Bewährung ausgesetzt werden. Auch dem wird detailliert nachgegangen.
1: Innenminister Dobrindt. Die Hängepartie um den Posten des Bundesverkehrsministers ist beendet. Nachfolger von Patrick Schnieder soll Steffen Bilger werden. Er war bisher parlamentarischer Geschäftsführer der Union. Das hat Regierungssprecher Cornelius mitgeteilt. Aus Berlin Jakob Mayer.
3: Laut Cornelius dankte Merz Schnieder heute in einem Telefonat für die geleistete Arbeit. Der Kanzler habe sein Bedauern ausgedrückt, dass der Amtswechsel wegen unvorhergesehener Umstände nicht wie geplant kommuniziert werden konnte. Schnieder hatte Merz am Nachmittag selbst um seine Entlassung gebeten, um den so wörtlich unwürdigen Zustand zu beenden, der die sachliche Arbeit unmöglich mache. Merz' Umgang mit Schnieder stieß in der CDU auf teilweise scharfe Kritik.
1: Die schweren Waldbrände in Frankreich und Spanien breiten sich weiter aus. Zehntausende weitere Menschen mussten in Sicherheit gebracht werden. In Frankreich nähert sich ein Feuer dem Ballungsraum Bordeaux. Über weiten Teilen der Stadt liegt Brandgeruch. Mehr als 40.000 Hektar Land wurden schon zerstört, mehr als bei allen Waldbränden des vergangenen Jahres in Frankreich zusammen. Auch in Spanien sind die Waldbrände außer Kontrolle. Ministerpräsident Sanchez hat alle spanischen Parteien zu einem gemeinsamen Einsatz gegen den Klimanotstand aufgerufen. Der slowenische Radprofi Tadej Pogačar hat erneut die Tour de France gewonnen. Es ist sein 5. Sieg beim wichtigsten Radrennen der Welt. Damit ist er jetzt einer der Rekordsieger. Den Tagessieg bei der letzten Etappe holte sich der Niederländer Mathieu van der Poel. Das waren die Nachrichten. Das Wetter in Deutschland. Nachts bewölkt, in der Nordhälfte zeitweise Schauer, vereinzelt auch gewittrig. Im Süden nur einzelne Schauer oder Gewitter bei minimal 20 bis 12 Grad. Morgen in der Osthälfte Schauer oder Gewitter, im Verlauf dann nachlassend. Sonst sonnig oder leicht bewölkt mit einzelnen Schauern. Maximal von Nord nach Süd 18 bis 30 Grad. Dienstag locker bewölkt bis sonnig, 21 bis 34 Grad. Am Mittwoch viel Sonne, meist trocken, bei 23 bis 38 Grad. Es ist 23.03 Uhr.
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1: Um 0 Uhr Mitternacht mit Olaf Knapp. Der mutmaßliche Attentäter vom Berliner Christopher Street Day ist tot. Innenbehörde und Polizei haben bestätigt, dass der Tatverdächtige bei einem Polizeieinsatz getötet wurde. Aus der Nachrichtenredaktion Janine Artist.
2: Die Polizei teilte mit, der Mann sei in einer Kleingartenanlage in Spandau mit einer Stichwaffe auf Einsatzkräfte zugelaufen und daraufhin erschossen worden. Nach dem Verdächtigen war seit dem Anschlag mit großem Aufwand gefahndet worden. Die Behörden gehen von einem islamistischen Motiv aus. Die Bundesanwaltschaft hat die Ermittlungen übernommen. Am Rande der CSD-Parade war ein Mann mit einem Transporter in eine Menschenmenge gefahren. Eine Frau wurde getötet, 29 Menschen wurden verletzt. Von ihnen schwebt keiner mehr in Lebensgefahr.
1: Die Hängepartie um den Posten des Bundesverkehrsministers ist beendet. Der bisherige parlamentarische Geschäftsführer der Unionsbundestagsfraktion, Steffen Bilger, soll Nachfolger von Patrick Schnieder werden. Das hat Regierungssprecher Cornelius mitgeteilt. Aus Berlin Jakob Mayer.
3: Laut Cornelius dankte Merz Schnieder in einem Telefonat für die geleistete Arbeit. Der Kanzler habe sein Bedauern ausgedrückt, dass der Amtswechsel wegen unvorhergesehener Umstände nicht wie geplant kommuniziert werden konnte. Schnieder hatte Merz am Nachmittag selbst um seine Entlassung gebeten, um den so wörtlich unwürdigen Zustand zu beenden, der die sachliche Arbeit unmöglich mache. Merz' Umgang mit Schnieder stieß in der CDU auf teilweise scharfe Kritik.
1: Die schweren Waldbrände in Frankreich und Spanien breiten sich weiter aus. Zehntausende weitere Menschen mussten in Sicherheit gebracht werden. In Frankreich nähert sich ein Feuer dem Ballungsraum Bordeaux. Über weiten Teilen der Stadt liegt Brandgeruch. Mehr als 40.000 Hektar Land wurden schon zerstört. Mehr als bei allen Waldbränden des vergangenen Jahres in Frankreich zusammen. Auch in Spanien sind die Waldbrände außer Kontrolle. Der Wind hat Aschewolken in die Hauptstadt Madrid getragen. Der slowenische Radrennprofi Tadej Pogacar hat zum 5. Mal die Tour de France gewonnen. Der Weltmeister gehört damit jetzt neben dem Belgier Eddy Merckx, den beiden Franzosen Jacques Anquetil und Bernard Hinault sowie dem Spanier Miguel Indurain zu den Rekordsiegern des wichtigsten Radrennens der Welt. Die letzte Etappe der Tour in Paris hat der Niederländer Mathieu van der Poel für sich entschieden. Das Wetter in Deutschland. In der Nacht ist es bewölkt. In der Nordhälfte fallen zeitweise Schauer, die vereinzelt auch gewittrig ausfallen können. Im Süden nur einzelne Schauer oder Gewitter bei minimal 20 bis 12 Grad. Am Tage in der Osthälfte Schauer und Gewitter, im Verlauf nachlassend, sonst sonnig oder leicht bewölkt mit einzelnen Schauern. Von Nord nach Süd 18 bis maximal 30 Grad. Es ist gleich 0.03 Uhr.
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1: Um 1 Uhr mit Olaf Knapp. Der mutmaßliche Attentäter vom Berliner Christopher Street Day ist bei einem SEK-Einsatz erschossen worden. Die Polizei hatte ihn in einer Kleingartenkolonie im Bezirk Spandau aufgespürt. Aus Berlin David Donschen.
2: Der mutmaßliche Attentäter soll dann gegen 18 Uhr beim Zugriff mit einer Stichwaffe auf die Spezialeinsatzkräfte zugegangen sein und wurde daraufhin dann mit Schüssen gestoppt. So erklärt das ein Sprecher der Berliner Polizei. Trotz Reanimationsversuchen erlag der 21-Jährige dann vor Ort seinen Schussverletzungen. Eine Mordkommission hat jetzt die Ermittlungen zum Tod des mutmaßlichen Attentäters übernommen. Alle weiteren Ermittlungen im Fall des islamistischen Terroranschlags übernimmt die Bundesanwaltschaft.
1: Bundesverkehrsminister Schnieder hat Kanzler Merz um seine Entlassung gebeten. In einer Erklärung schrieb der CDU-Politiker, er ziehe damit die Konsequenzen aus den Entwicklungen der vergangenen Tage. Er wolle den unwürdigen Zustand beenden, der eine sachliche Arbeit unmöglich mache. Merz hatte Schnieder am Donnerstag mitgeteilt, dass er ihn absetzen will. Der gewünschte Nachfolger sagte dem Kanzler aber ab. Inzwischen hat Regierungssprecher Cornelius mitgeteilt, dass Merz den parlamentarischen Geschäftsführer der Unionsfraktion im Bundestag Bilger zum neuen Verkehrsminister machen will. In Frankreich und Spanien sind weitere Zehntausende Menschen vor Waldbränden in Sicherheit gebracht worden. Damit mussten jetzt insgesamt 300.000 Einheimische und Urlauber ihre Häuser und Unterkünfte verlassen. In Frankreich ist vor allem die Region Bordeaux betroffen. Innenminister Núñez zufolge sind die Flammen zuletzt unkontrolliert bis auf 15 Kilometer an die Grenzen des Großraums der südwestfranzösischen Stadt herangerückt. Im Nachbarland Spanien wütet die Brände dem Katastrophenschutz zufolge auf einem Gebiet von insgesamt 770 Quadratkilometern. Vor allem die Region Madrid und die Küstenstadt Valencia sind betroffen. Der slowenische Radprofi Tadej Pogacar hat erneut die Tour de France gewonnen. Es ist sein 5. Sieg beim wichtigsten Radrennen der Welt. Damit ist er jetzt einer der Rekordsieger. Den Tagessieg bei der letzten Etappe holte sich der Niederländer Mathieu van der Poel. Sieger der Bergwertung wurde der Ecuadorianer Richard Carapaz. Und in der Sprintwertung landete Mats Pedersen aus Dänemark vorn. Die deutsche Mannschaft Lidl Trek gewann die Teamwertung. Das Wetter in Deutschland. In der Nacht ist es bewölkt, in der Nordhälfte gibt es zeitweise Schauer, vereinzelt auch gewittrig. Im Süden nur einzelne Schauer oder Gewitter, minimal 20 bis 12 Grad. Am Tage in der Osthälfte Schauer und Gewitter, im Verlauf nachlassend. Sonst sonnig oder leicht bewölkt mit einzelnen Schauern, von Nord nach Süd 18 bis 30 Grad. Es ist 1.03 Uhr.
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1: Um 2 Uhr mit Olaf Knapp. Der mutmaßliche Attentäter vom Berliner CSD ist tot. Er wurde am späten Nachmittag bei einem Polizeieinsatz in Berlin-Spandau erschossen. Aus Berlin Tim Korge.
2: Abgelaufen ist das laut der Berliner Polizei so. Der geflüchtete 21-jährige Abdul B. wurde in der Kleingartenkolonie in Berlin-Spandau von der Polizei aufgespürt. Als er mit einer Stichwaffe auf die Spezialeinsatzkräfte zugegangen ist, haben diese ihn mit einem Schuss gestoppt. Daraufhin ist der mutmaßliche CSD-Attentäter gestorben. Nach dem Mann war unter Hochdruck gefahndet worden. Jetzt übernimmt eine Mordkommission die Ermittlungen rund um den Tod des mutmaßlichen Attentäters. Alle weiteren